0: Therapie gekommen. Also ich musste nicht so lange suchen. Es war aber so eine Übergangstherapeutin. Also ich bin in so einem großen Ärztehaus, wo eben alles Mögliche drin ist. Und die haben da auch relativ schnell dafür gesorgt, dass ich mit jemandem sprechen kann. Aber ich muss dir ganz ehrlich sagen, ich habe 3 Stunden gar nichts gesagt. Ich bin da hingegangen, weil ich es musste. Ich war ja dann auch krankgeschrieben, aber ich habe nichts gesagt. Ich habe die einfach nur angeguckt und die hat mich zurück angeguckt, hat immer mal gefragt, wie geht's Ihnen? Und ich dachte mir, was geht dich das an? Ich bin nur hier, weil ich muss, aber ich will nicht mit dir reden. Dann bin ich aber zu der Therapeutin gekommen, bei der ich jetzt bin, und es war irgendwie direkt so ein anderes Gefühl. Also ich hatte schon das Gefühl, dass ich einer Freundin gegenüber sitze. Also nicht einer klassischen Therapeutin, die da sitzt mit ihrem Block und sich was aufschreibt, sondern ja, es war irgendwie wärmer. Und das habe ich in dem Moment gebraucht. Jemand, der wirklich also wo ich das Gefühl hatte, es ist nicht ihre Arbeit, sondern sie möchte einfach wissen, wie es mir geht. Was mir auch geholfen hat, also natürlich, du redest erstmal am Anfang. Wie geht's dir? Warum ist es dahin gekommen? Ich wusste selber gar nicht, was mein Problem war. Mittlerweile weiß ich's, welche Faktoren dazu geführt haben. Und die hat mir halt auch geholfen, herauszukommen. Und da bin ich ihr bis heute für dankbar, weil, oh Gott, jetzt kommen in mir die Tränen.
1: Oh Mäuschen.
0: Weil ich wäre, glaube ich, nicht mehr am Leben, wenn das so weitergelaufen wäre.
1: Oh krass, ey. Also bin ich der Therapeutin auch unendlich dankbar.
0: Ja, also
1: Und ja.
0: sie hat es auf den Punkt gebracht und ich habe immer noch den Satz im Kopf und den benutzen ich und eine Freundin auch relativ häufig. Man kann nicht alle retten. Und ich bin froh, dass ich gerettet wurde.
1: Deswegen muss ich auch sagen, ich bin unglaublich froh, dass du den Schritt gewagt hast, auch wenn du erst den Sinn nicht gesehen hast und da weitergemacht hast. Ich habe da auch eine unglaublich interessante Geschichte damals gehabt. Also der schwarze Hund hieß das, gibt es auch nochmal in den Shownotes. Da wurde eben auch diese Depression als dieser schwarze Hund beschrieben, weil ich finde, dass man das dann in dem Moment auch nicht so sagen muss, dass du eben sagen kannst, hey, der schwarze Hund ist wieder da. Das hilft einmal. Ich habe über die Arbeit damals, weil ich auch im Gesundheitsbereich mich für meine Kollegen eingesetzt habe. Morten Mies heißt das. Das ist so eine Puppe, die das eben auch noch mal ganz gut beschreibt, dass man eben auch schon sagen kann, ich trenne das alles so ein bisschen. Ich gebe dem ein Gesicht, einen Namen vielleicht, dass das eben doch nicht ich bin in dem Moment, sondern das ist etwas, mit dem ich selber ja auch kämpfe. Das fand ich sehr interessant. Und wie gesagt, ich finde generell in bestimmten Situationen Tabletten schon sehr hilfreich und sinnvoll. Ich habe eine andere Freundin, die sagt, dass es ihr unglaublich viel bringt für ihr ganzes Leben und sie das jetzt eben auch dann weitergenommen hat. Und ich finde das eine sehr gute Entscheidung. Da muss wirklich jeder für sich selber schauen und immer in Rücksprache mit Therapeuten und Ärzten, was in dem Moment sinnvoll ist.
0: Ja, also
1: Und
0: ich
1: ich
0: würde es auch
1: glaube
0: gar
1: auch,
0: nicht verteufeln, ganz im
1: ja.
0: Gegenteil. Jedes Medikament hat seine Berechtigung und jeder Therapeut, der sagt, es ist jetzt sinnvoll, das zu nehmen, hat da auch irgendeinen Grund dafür. Also ich kenne auch Menschen, die Tabletten nehmen und wo ich sage, Gott sei Dank haben sie die Tabletten, weil sonst wird es anders aussehen. War halt nur für mich persönlich damals keine Option.
1: Ja.
0: Aber wie Nele sagt, das muss man auch mit seinem Therapeuten in dem Moment besprechen, weil umsonst schreiben die Leute einem das auch nicht auf.
1: Absolut. Aber ich glaube auch, dass gerade die Therapie, ne, diese Verhaltenstherapie
0: Ja, genau.
1: unglaublich wichtig ist. Das kann einem so viel bringen. Ich habe auch ganz, ganz tolle Dinge gelernt im Sinne von, man hat, baut sich ja auch so Strategien auf.
0: Ja.
1: Und wenn man da mal so drüber nachdenkt, ist es ganz oft so, dass diese Strategien vielleicht kurzfristig einem helfen, aber langfristig viele Dinge einfach noch schlimmer machen. Und da hat sie mir so ganz tolle Karten hingelegt, immer, ne, mit Situation A und was ist denn die Strategie und wie bekommt man auch in bestimmte Situationen neue Strategien? Und das ist was, was ich mir auch heute noch ganz oft zu Herzen nehme und auch denke, ja, wow, so muss ich jetzt daran gehen und auch aus bestimmten Spiralen einfach wieder rauskommen.
0: Ja.
1: Und ich glaube, das ist was, was einem sehr helfen kann. Aber auch da muss ich eben sagen, man kann Glück haben und direkt an die richtige Person kommen. Manchmal dauert es einfach auch ein bisschen. Und das ist natürlich, wenn es einem eh schon nicht so gut geht, schwierig, da einfach dann dran zu bleiben. Und da hoffe ich natürlich auch, dass man ein entsprechendes Umfeld hat, was einer vielleicht unterstützen kann. Weil auch für Familie und PartnerInnen ist es natürlich wahnsinnig schwer, mit so einer Person umzugehen. Und es gibt definitiv auch Angehörigenhilfe. Mhm. Wir werden euch ganz, ganz viel hier verlinken. Und, das muss ich auch nochmal erzählen, das ist richtig lustig, ich wollte einen Account wieder suchen in Vorbereitung auf die Folge und habe nach Depressionen bei Instagram gesucht. Okay. Und, das fand ich richtig krass, da kam erstmal gar nicht die Suchergebnisseite, sondern erstmal, hey, brauchst du Hilfe? Wie geht's dir? Das und das und das und das. Und dachte ich, okay, wow, damit hätte ich gar nicht gerechnet. Mhm. Und es gibt auch ganz, ganz tolle Seiten von der Deutschen Depressionshilfe zum Beispiel. Die findet ihr auch in den Shownotes. Und ich habe dazu auch noch eine Podcast-Empfehlung tatsächlich. Und zwar Raus aus der Depression. Das ist auch von der Deutschen Depressionshilfe mit Harald Schmidt als Schirmherrn tatsächlich. Und der ist, ich hab da länger schon nicht mehr reingehört, aber der hat eigentlich die ganzen ersten Folgen moderiert. Ich weiß gar nicht, ob der das immer noch macht, aber das war auch unglaublich spannend, über was die da geredet haben. Die holen sich auch jedes Mal einen Experten da rein und holen auch ganz viele prominente Menschen damit rein, die auch ihre Geschichte erzählen. Und das finde ich auch unglaublich spannend.
0: Was ich noch empfehlen kann, also was eine Kollegin von mir geholfen hat, war, sich bei der Krankenkasse zu melden. Also die hat jetzt, glaube ich, über ein Jahr nach einer Therapeutin gesucht und hat sich bei der Krankenkasse gemeldet und die haben innerhalb von ein paar Wochen jemanden für sie gefunden.
1: Ach, und cool.
0: Wenn das jetzt bloß einfach erstmal für den Übergang ist, dass man überhaupt erstmal jemanden zum Reden hat, ob das jetzt die richtige Person ist oder nicht, ist, glaube ich, trotzdem erstmal gut, dass jemand da ist. Und dann kann man ja immer noch weitersuchen, wer könnte noch besser zu mir passen. Aber man ist erstmal irgendwo gut aufgehoben.
1: Auf jeden Fall. Und es gibt mittlerweile ja auch einige Online-Therapien. Das fällt mir auch gerade wieder ein. Da bin ich nämlich über meine Krankenkasse damals auch gekommen, dass es eben ein Projekt gab, dass man bestimmte Dinge auch online machen kann. Aber da muss ich sagen, für mich war das jetzt nichts. Das habe ich tatsächlich auch wieder abgebrochen, weil ich kann mich gar nicht mehr richtig dran erinnern, was ich da immer machen musste. Aber da sollte ich irgendwie ständig irgendwelche Berichte schreiben und so. Und da hatte ich überhaupt keinen Bock drauf. Und da habe ich gedacht so, mir geht's gerade irgendwie nicht so gut und jetzt soll ich mich da hier so mit beschäftigen. Das kann ich gar nicht. Und das hatte dann in dem Sinne einfach auch überhaupt nicht gepasst.
0: Also was ich tatsächlich, das ist aber was, was mir einfach hilft. Ich habe so ein Gefühlstagebuch. Und wenn ich halt sehe, dass ich über mehrere Wochen wie in so einer Tiefphase bin, schreibe ich meiner Therapeutin und sage, ich glaube, irgendwas stimmt gerade nicht. Können wir die Sitzung vielleicht vorschieben? Und ich mache es tatsächlich online. Also ich habe immer Online-Sitzungen, weil das für mich einfach, also es hört sich vielleicht blöd an, weil ich ja eine Single-Frau bin, aber ich habe halt ein relativ reges Privatleben. Und das passt mir einfach besser, dass ich mich dann abends um 8 nochmal an den Computer setze und dann mit ihr vielleicht eine Stunde rede. Deswegen, mir hilft das besser. Aber ich wüsste jetzt auch nicht, ob ich Bock hätte, jeden Tag irgendein Formular auszufüllen. Also das macht es ja auch irgendwie. Es ist ja was Persönliches, was diese Depression in einem auslöst. Und wenn das dann so bürokratisch wird, also das finde ich schon auch sehr, das macht es irgendwie komisch für mich.
1: Ja, die Hemmschwelle war dann auch groß, ne? Wenn man sich eh schon zu wenig aufraffen kann, dann sich damit auch noch zu beschäftigen. Ich glaube, du musstest das nicht jeden Tag machen, aber das war einfach was, wo ich jetzt auch gesagt habe, das passt mir so nicht und es hilft mir einfach auch überhaupt nicht weiter, weil ich glaube, man sollte dann zwischendurch dann sich bewusst auch irgendwas Schönes und dann sitzt er davor und denkst so, ja, ich kann mich eh gerade zu nichts aufraffen und jetzt muss ich mich damit auch beschäftigen und es ist gerade eh alles scheiße und das kann ich jetzt nicht. Und dadurch, dass man dann eben auch nicht mit dem Menschen direkt spricht, fehlt halt auch was. Aber der Vorteil ist, man hat das relativ sofort. Da musste man jetzt nicht warten und wenn man irgendwie das Gefühl hat, ne, besser sowas als gar nichts, kann ich das natürlich auch schon verstehen. Aber ich weiß tatsächlich auch aktuell gar nicht, ob es das noch gibt. Da muss man eigentlich wirklich mal bei seiner Krankenkasse nachfragen und wie gesagt, ich habe jetzt wirklich erfahren, für mich, dass es wirklich hilft, mit Menschen zu sprechen, weil man überrascht sein kann, aus welchen Ecken mit mal Hilfe kommt und eben dann sogar auch die Lösung. Und da bin ich unfassbar dankbar für und freue mich einfach, dass wir jetzt eben auch die Möglichkeit haben, darüber zu sprechen und das weiterzutragen, weil in so einem Gespräch dann aber auch diese Hoffnung wieder rauskam. Und das hat mich, also dieser Satz, ich werde mir den auch irgendwo, ich glaube, ich mache mir da auch noch T-Shirts draus, ich hänge mir den irgendwo hin.
0: Tätowieren.
1: Ja, das wäre wirklich was. Also ich bin ja nicht tätowiert, weil ich einfach denke, gut, es ist wie bei Podcasts, es bleibt nicht bei einem. Mhm. Und ich könnte mich halt nicht entscheiden. Aber das ist was, was einfach so krass ist. Und das war der Satz, und was wäre, wenn es einfach gut wird? Mhm. Und dieser Satz hat so viel in mir ausgelöst in dem Moment, wo ich gedacht habe, ja, oh mein Gott, wie oft stehen wir vor diesen Lebensentscheidungen und haben Angst. Mhm. Und wir sind ja, ich weiß gar nicht, ob das einfach jetzt nur so ein kulturelles Thema hier ist, immer dieses Beständigkeit und bloß nicht zu viel Wandel, weil ich glaube, in anderen Ländern wird es auch ganz anders gehandhabt. Aber das ist dieses Thema Job kündigen zum Beispiel, mhm, um wieder auf die Person aus meinem Umfeld zurückzukommen, von der nämlich auch dieser wunderschöne Satz ist. An dieser Stelle ganz, ganz liebe Grüße und ganz viele Herzen. Die hat erzählt eben, dass sie ja so unfassbar unglücklich in ihrem Job ist und hat so viel hin und her überlegt und dann auch gesagt, ja, am liebsten würde sie kündigen und sich selbstständig machen, mhm, eine Weiterbildung machen und ganzheitliche Ernährungsberatung anbieten. Und ja, das ist schön, das ist doch großartig. Und haben wir uns da länger drüber unterhalten, ne, wie das so ist, welche Möglichkeiten man da hat. Ja, tatsächlich hat sie mir abends noch geschrieben, vielen Dank für das Gespräch. Ich habe mich jetzt für diesen Kurs angemeldet.
0: Geil.
1: Habe ich gedacht, wie geil ist das denn, ja, bitte? Das ist der Hammer.
0: Ja.
1: Und man soll natürlich nicht immer gleich alles über Bord werfen, ne? Aber ich finde auch zu sagen, wenn Dinge schon mal nebenbei gehen und man diesen Wunsch hat, das, mhm, zu machen, dann, keine Ahnung, go for it. Ja. Mach das. Auch nochmal, wenn ich jetzt an unser Live-Podcast mit den Rückspulhelden zurückdenke, da hatten wir auch ganz tolle Preise, unter anderem selbstgemachte Lampenschirme von der Firma Lumashape. Mhm. Und das ist auch jemand, der gesagt hat, oder ne, eine Person, die gesagt hat, so komm, ich will das hier alles nicht mehr mit dem Job. Ich habe hier meine Leidenschaft und die macht wirklich wunderschöne Lampenschirme. Auch die verlinken wir. Also liebe Grüße nochmal an die Firma Lumashape. Da möchte ich gerne Werbung für machen, weil ich habe hier selber einen wunderschönen Lampenschirm bei mir auf der Fensterbank stehen. Da durfte ich mir auch das Muster und alles selber aussuchen und den hat sie dann für mich gemacht. Und ich finde das so, so toll, wenn du Menschen hast, die dann sagen, hey, komm, ich wage jetzt diesen Schritt. Was wäre, wenn es einfach gut wird? Ich, mhm, gehe jetzt raus aus meiner Komfortzone und wage das jetzt. Mhm. Das ist der Hammer.
0: Mhm.
1: Keine Ahnung, eine andere Bekannte von mir, die war auch Beamtin sogar. Das war richtig heftig. Und die ist da gar nicht eigentlich wieder rausgekommen. Die mussten nachher vor Gericht und hasse nicht gesehen. Aber auch die hat sich selbstständig gemacht mit, ich weiß, also Osteopathie und Ähnlichem für Pferde und Hunde, glaube ich. Und das ist so krass, was das mit Menschen machen kann. Und ich, mhm, finde das mega schön.
0: Ja, es ist auch so schön, dass dann so viele positive Sachen eigentlich bei rauskommen, wenn man sich eigentlich mal mit sich so selbst beschäftigt, was brauche ich, um wieder glücklich zu sein und dann auch einfach so mutig ist, weil das erfordert wirklich sehr viel Mut zu sagen, okay, ich schmeiß jetzt alles hin, ich mache mich selbstständig, ich mache jetzt das, was mich am Ende wirklich glücklich macht. Großer Respekt dafür.
1: Tatsächlich, und das ist mir jetzt im Nachhinein aufgefallen, habe ich sowas Ähnliches tatsächlich auch vor 3 Jahren gemacht. Ich hatte einen richtig guten, festen Job im öffentlichen Dienst in einem großen Forschungszentrum, was an sich mega geil war. Also, mhm, super toller Arbeitgeber, keine Frage. Und auch von den Kollegen und ne, das war alles gut. Aber die Aufgaben waren einfach nicht meins. Und ich, mhm, war unglaublich unglücklich und ich war in der Zeit tatsächlich eben auch öfter krank. Und es war so oft so schwer, überhaupt morgens aufzustehen und sagen, ich fahre da jetzt hin. Und im Nachhinein ist mir natürlich dann jetzt mit dem, was ich jetzt über mich weiß, wie Schuppen von den Augen gefallen, woran das liegt.
0: Mhm.
1: Dass einfach dieses Arbeitsumfeld und diese Aufgaben überhaupt nicht zu meinen Bedürfnissen passen und zu dem, was ich gut kann. Und das Lustigste ist ja, dass, also ich habe wirklich dann immer so dieses Minimum getan. Und es hat mir, die einfachsten Sachen waren so schwer. Und ich habe gedacht, das kann doch jetzt nicht sein, dass ich irgendwie den ganzen Tag dafür brauche, ein Arbeitszeugnis zu schreiben oder gar nicht anfangen konnte und gar nichts. Und ich finde es so lustig, wie du mich jetzt kennengelernt hast, weil so beschreibt mich früher, glaube ich, sonst nie jemand beschrieben. Eher wirklich dieses eher faul und
0: okay, krass.
1: Sich so gar nicht aufraffen könntest. Ja, aber es liegt daran, wenn ich aber etwas habe, wo ich Leidenschaft für aufbringe, dann muss man echt aufpassen, dass man mich sogar bremsen muss, weil ich einfach zu viel mache. Und ich habe mich aus diesem festen Job und da, ne, also TVÖD und da ich da auch schon 10 Jahre war, war ich dann auch schon in Stufe 6, was dann, ne, also finanziell und hasse nicht gesehen, mit Vorsorge später, das war natürlich alles mega. Und ich habe mich auch sehr, sehr lange einfach da nicht rausgetraut, weil ich einfach übelste Angst hatte. Und dann kam diese Stelle und ich kann gar nicht sagen, ich hatte wahnsinnige Angst, weil das wieder was komplett Neues war. Es war befristet, aber ich habe irgendwie den Moment gehabt, wo ich gedacht habe, jetzt oder nie. Da steht mein Name drauf. Es wird nur jetzt gesucht. Wenn irgendjemand diese Stelle hat, dann wird es die ja nicht geben, weil die gibt es hier im ganzen Umkreis nur einmal, so ungefähr. Und dann habe ich mich beworben und es hat geklappt. Und ja, das ist auch super anstrengend, keine Frage. Aber ich liebe alles daran. Also vielleicht nochmal zur Erklärung, ich bin jetzt Ehrenamtskoordinatorin, was einfach Riesenleidenschaften von mir sind. Ich kann ganz, ganz viele positive Aspekte einbringen von mir, von Kreativität, von Flexibilität. Ich habe mit Menschen zu tun, die ja auch für etwas brennen, für dieses Ehrenamt. Und ich versuche jetzt eben alles dafür zu tun, dass die ihren Job gut machen können. Und ich liebe es wirklich, auch wenn es mega anstrengend ist, weil ich bin halt vormittags erreichbar für meine Kollegen im Büro. Mit denen arbeite ich natürlich auch zusammen, aber ich bin halt auch immer nachmittags ansprechbar. Und ich habe einfach auch viele Termine abends mal oder am Wochenende. Und gut, die Leute wissen das auch, ne? Wenn ich nicht sofort antworte, das ist dann auch in Ordnung, ne? Ich weiß auch, dass es wichtig ist, sich da abzugrenzen und nicht zu viel zu machen. Aber wenn ich kann, dann möchte ich natürlich auch gerne für die da sein. Und ja, so kann ich halt auch sagen, ich habe irgendwie so meine Leidenschaft, mein Hobby zum Beruf gemacht. Ja. Oder ich habe am Anfang auch immer so gewitzelt, dass ich jetzt ja nicht mehr arbeite, sondern eigentlich ja nur noch Ehrenamt den ganzen Tag mache. Und ich glaube, das wäre auch was, wenn es so ein bedingungsloses Grundeinkommen gäbe, was ich auch noch weitermachen würde.
0: Es ist soziale Sicherheit natürlich irgendwo wichtig, aber ich glaube, gerade so wie du gerade über deinen Job geredet hast, ich glaube, da merkt man einfach, dass man eine Leidenschaft dafür auch einfach entwickeln muss. Und wie schlimm ist es jeden Tag? Und ich sage es auch immer wieder zu meinen Kollegen, hey, wenn ihr da keinen Bock drauf habt, dann überlegt doch, ob ihr was anderes macht, weil wir sind die meiste Zeit unseres Lebens auf Arbeit. Und wie schlimm ist es, dass ich zu einer Stelle gehen muss, wo ich gar keinen Bock drauf habe? Also dann suche ich mir doch lieber irgendwas, was mich irgendwie erfüllt. Und das ist wirklich das Schöne auch, wenn das auch einen Teil meiner Depression ausgelöst hat, aber das ging nicht um die Arbeit an sich, sondern eher ging bei mir damals zu Corona-Zeiten los. Ich bin Erzieherin. Das hat schon damals viel mit mir gemacht und das hatte an sich nichts mit der Stelle zu tun, war dennoch ein Auslöser. Aber ich habe meinen Traumberuf gelernt und jetzt werden einige sagen, hey, letzte Woche hat sie gesagt, sie wollte Prinzessin werden. Also dass das eher unrealistisch ist, glaube ich, wollte ich nicht sagen. Aber ich bin eine von vielen Prinzessinnen auf dieser Arbeit, weil einfach, also es gibt für mich nichts Erfüllenderes, als so eine wichtige Rolle in dem Leben von so vielen kleinen Menschen zu spielen. Und es gibt für mich auch keine größere Aufgabe, als jedem Einzelnen von den Kindern zu zeigen, dass sie das Tollste auf der Welt sind, dass sie die schönsten Erinnerungen mitnehmen, die wir ihnen da irgendwie schenken können und dass jeder Tag einfach irgendwie toll ist, weil nur dann kriegt man die Liebe auch zurück. Also wir haben selten Kinder, Und ich glaube, das geht in vielen anderen Einrichtungen einfach auch anders zur Sache. Die früh sagen, dass sie keinen Bock haben. Die meisten Kinder kommen rein, umarmen uns und wir hören auch sehr häufig, ich habe dich vermisst, obwohl wir uns den Tag davor gesehen haben. Und das zeigt mir einfach, dass ich einfach das Tollste auf der Welt machen kann. Und wie Nele sagt, das ist ein Beruf, in dem werde ich nie reich. Und davon, wenn ich irgendwann mal alt bin, werde ich hier in München nicht mehr leben können von dem, was ich mal an Rente kriege. Ich muss irgendwann woanders hinziehen, weil ich es mir einfach nicht leisten kann. Und trotzdem habe ich mein Leben lang das gemacht, was mich einfach erfüllt hat. Und das ist viel mehr wert als Geld.
1: Jetzt weine ich.
0: Oh nein.
1: Das hast du so unfassbar schön gesagt. Und ich bin auch unglaublich froh, dass ich weiß, hier bei uns im Umfeld ist es in den Kindergärten in Teilen ähnlich. Das ist das, was ich so erfahren habe, gerade bei dem Kontakt, den ich jetzt habe mit einigen. Und ich finde das so wahnsinnig schön, wenn man eben sieht, dass die Kinder da gerne hingehen, sich als Persönlichkeit ausleben können. Und das macht so viel aus. Mhm. Und ehrenamtlich bin ich auch genau das, was du sagst, habe ich eben auch viel mit Kindern zu tun und Jugendlichen. Man begleitet sie auf ihren Weg. Und wenn man das Gefühl hat, so ein bisschen, ja, auch positiven Einfluss zu haben, das macht was mit einem. Und gerade wenn man eben sich alle Schlagzeilen und aktuell, ne, man braucht ja nur Instagram aufzumachen, irgendwie ist alles scheiße. Und eine ganze Weile hat mich das jetzt auch so runtergezogen. Und es ist so lustig, das war auch hier ausschlaggebend mit für uns, diesen Podcast zu starten, um einfach zu sagen, wir wollen einfach auch wieder Hoffnung reinbringen. Mhm. Und ich habe auch gedacht, ja, gerade diese Kinder sind doch jetzt schon das Erste, wo wir anfangen können, dass wir sagen können, wir wollen euch Hoffnung mitgeben. Ja, wir wollen euer Leben ein bisschen schöner machen. Wir wollen euch Dinge mitgeben. Und ja, ich sage ja, das erfüllt mich und wie ich jetzt ja gehört habe, dich auch, einfach total. Und das ist einfach schön, dass wir sagen können, wir können hier in unserem kleinen Bereich doch was machen. Man fühlt sich dadurch dann auch nicht mehr so machtlos. Und deswegen kann ich auch an alle da draußen sagen, macht was, sucht was für euch, sucht euch gerne ein Ehrenamt. Wir unterstützen euch auch dabei, schreibt uns auch an, wenn ihr da irgendwie was braucht. Wir stellen Kontakte her. Ich finde es einfach so wunderschön, auch doch zu sagen, nein, es ist nicht alles scheiße. Wir können hier für uns in unserem Leben auch doch noch was bewirken.
0: Mhm. Und das ist eigentlich auch das Schönste, was du in der Therapie lernst. Es ist gerade alles schwarz und grau, aber es kommt irgendwann auch wieder ein Licht und ein Hoch auf alle Therapeuten da draußen, die einem eigentlich auch dieses Licht wieder zurückgeben im Leben. Das ist auch eine tolle Arbeit.
1: Ja, das sollte auch definitiv mehr wertgeschätzt werden. Also Leute, auch da geht gerne mit demonstrieren. Ich habe jetzt gerade wieder einen Aufruf gesehen, weil es da ja auch starke Kürzungen in dem Bereich geben soll, was mich auch wieder richtig wütend macht. Ja. Aber nein, wir wollen das dann entsprechend nicht hinnehmen. Da gibt es Möglichkeiten. Keine Ahnung, wenn euch mal irgendwie so eine Petition unter die Finger kommt, unterschreibt, geht mit demonstrieren. Sowas ist einfach wahnsinnig wichtig.
0: Ist es. Auch nicht nur für die Leute, die selbst betroffen sind, sondern auch für alle anderen, weil jeder kann dahin kommen, wo wir schon waren.
1: Absolut. Puh. Wow.
0: Da gibt es so ein schönes Batman-Zitat, dass die Nacht ist nur deswegen schwarz, weil man sonst die Sonne nicht sieht oder das Licht nicht wertschätzen kann. Ich kann es nicht mehr genau sagen. Zitate sind ja eher so deins, aber das...
1: Ja, finde ich gut. Und es kann ja auch nicht immer nur schön sein. Das muss man natürlich auch sagen. Wenn alles immer nur schön wäre, würden wir das irgendwann auch eben gar nicht mehr wertschätzen.
0: Ja. Und ich glaube, das muss man auch nochmal sagen. Also das Ende ist nicht die Therapie oder was da währenddessen passiert, sondern es kann jeden Tag irgendwas kommen, was dich wieder runterzieht und du lernst aber damit anders umzugehen. Und das ist eigentlich auch das Tolle.
1: Oh ja, das stimmt. Und genau, auch selbst wenn die Therapie irgendwann vorbei ist, heißt es eben ja nicht, dass man dann komplett alleine ist. Mhm. Es wird auch noch weitergehen und es wird auch immer Tage geben, wo man Rückschläge hat. Und das ist völlig normal. Mhm. Aber Jule, wie du schon sagtest, man lernt einfach auch immer mehr damit umzugehen. Und das Schöne ist natürlich dann auch, wenn das Umfeld Bescheid weiß, gibt es auch viel mehr Möglichkeiten, gemeinsam aus sowas auch wieder rauszukommen.
0: Ja.
1: Ach, schön. Ja. So.
0: Gut.
1: Ich würde sagen, wollen wir noch mal mit irgendwas richtig Schönem hier rausgehen?
0: Auf jeden Fall.
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0: Ich hatte eigentlich ein anderes Thema vorbereitet. Dann kam gestern eine Eilmeldung auf mein Handy und ich dachte mir, oh mein Gott, ja, Bert Lindenberg wird ja in

0: Wir haben ja noch einen großen Geburtstag zu feiern, denn hier in diesem Podcast hat nächste Woche jemand Geburtstag. Wer könnte das denn sein, Mensch?
1: Ich habe keine Ahnung. Ja, aber damit würde ich euch natürlich sehr herzlich zu meinem Geburtstag einladen. Live in dieser Folge dann quasi. Finde ich eigentlich total cool. Habe ich auch noch nie so gemacht und irgendwie finde ich das total schön.
0: Ja, da überlegen wir uns noch was Süßes für dich.
1: Ja. Oh, ich sage auch nicht, wie alt ich werde. Dafür müsste man mich aufschneiden und die Ringe zählen.
0: Also ich lehne mich mal weit aus dem Fenster. Ich glaube, der 100. ist es nicht.
1: Nicht ganz. Aber das ist doch echt ein total schöner Anlass. Schreibt uns doch sonst gerne mal, wie ihr so feiert. Habt ihr bestimmte Traditionen, die ihr immer an eurem Geburtstag macht, was auf gar keinen Fall fehlen darf? Oder findet ihr Geburtstage einfach doof und würdet am liebsten an dem Tag überhaupt nicht aufstehen oder so? Gibt's irgendwas, was ihr machen wollt? Oder auch wenn ihr wollt, dürft ihr mir auch einfach schon mal irgendwelche Wünsche zukommen lassen, die wir dann in der Folge besprechen. Ich freue mich auf jeden Fall auf euch und von euch zu hören. Vielleicht können wir einfach ein Stück Kuchen zusammen essen. Das wäre doch auch mega.
0: Ja, ich back was Schönes für uns.
1: Ah, ja.
0: Beteiligt euch sehr rege. Wir freuen uns, wenn ihr uns eine Sprachnachricht schickt. Können wir ja auch überlegen, ob man die nicht vielleicht sogar dann abspielen kann.
1: Oh ja.
0: So als kleine Überraschung. Also falls sich da draußen jetzt zufällig jemand berufen fühlt zu singen, wir sind offen.
1: Ja, ihr wisst ganz genau, singen finden wir großartig. Ja. Sind wir immer dabei.
0: Genau, und dann würde ich sagen, hören wir uns nächste Woche wieder, oder?
1: Ja, ich freue mich schon. Es war wieder wunderschön und ich hoffe, wir starten in eine weitere Woche voller Hoffnung, guter Laune, Rosezuckerwatte und ganz viele Einhörner.
0: Ja!

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0: Wir zwei werden jetzt ein Lied singen, aber eigentlich brauchen wir dazu noch einen Jungen.
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1: Im Studio Sönke Röhling. Schönen guten Morgen. Die angekündigten Entlastungen wegen der hohen Spritpreise werden nun etwas konkreter. CDU-Generalsekretärin Hoppermann hat jetzt erstmals Zahlen genannt. Colin Mock berichtet.
2: Im ZDF spricht sie von bis zu 25 Cent pro Liter, angepeilt ab Anfang nächsten Monats. Wie das genau umgesetzt wird, soll jetzt mit den Bundesländern besprochen werden. Eine Übergewinnsteuer für Mineralölkonzerne schloss Hoppermann währenddessen aus. Für die will sich unter anderem Finanzminister Klingbeil aber auf EU-Ebene einsetzen. Er trifft sich heute mit seinen Amtskollegen aus den anderen Mitgliedsländern.
1: Seit Anfang des Jahres ist die Mehrwertsteuer auf Speisen in Restaurants dauerhaft gesenkt. Bessere Preise gibt's für die Gäste aber trotzdem nicht. Das zeigt eine Studie der Branchengewerkschaft NGG. Einzelheiten von Silas Quiring.
3: Bei fast allen untersuchten Gerichten sind die Preise gleich geblieben oder sogar etwas gestiegen. Die Bundesregierung wollte mit der Steuersenkung von 19% auf 7% die Gastronomen, aber explizit auch die Verbraucher entlasten. Schon damals hatten viele Wirte aber gesagt, dass die Entlastung höchstens dafür reicht, die steigenden Kosten auszugleichen. Die Gewerkschaft spricht von einem Steuergeschenk für die Branche, von dem auch die Beschäftigten bisher nicht profitieren.
1: In Mannheim wird heute an den getöteten Bahnmitarbeiter Serkan Çala erinnert. Er war vor 7 Monaten nach einem Angriff in einem Regionalzug verstorben. Seitdem wurde der Schutz fürs Personal erhöht, etwa durch Bodycams und Alkoholverbote an Bahnhöfen. Die großen Autoländer Niedersachsen, Bayern und Baden-Württemberg fordern vom Bund und der EU mehr Schutz vor chinesischen Herstellern. Sie wollen bessere Rahmenbedingungen für Produktion und Handel. Dabei geht es etwa um zu hohe Subventionen für Autobauer in China. Mit Blick auf die Landtagswahl in Mecklenburg-Vorpommern übermorgen sieht es für die SPD immer besser aus. Laut ZDF-Umfrage liegt die Partei von Ministerpräsidentin Schwesig jetzt knapp vor der AfD. In Berlin, wo auch gewählt wird, führt die Linke weiter vor der regierenden CDU. Hoffenheim ist mit einer Niederlage in die Fußball-Europa

0: League gestartet. Die TSG verlor beim griechischen Club OFI Kreta mit 0:2.
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2: Mit KI-Support. Wolkig ist es am Morgen und am Anfang kann es im Osten ab und zu mal regnen. Im Lauf des Tages gibt's dann längere trockene Phasen. Später kommen in der Nordhälfte eher mal Schauer dazu. Südlich der Donau bleibt's meist trocken. Die Höchstwerte liegen bei 17 bis 23 Grad. Morgen teils grau mit etwas Regen, sonst nach Nebel oft trocken, maximal 24 Grad.

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1: Im Studio Sönke Röhling. Schönen guten Morgen. Wie hoch sollen die angekündigten Entlastungen an der Zapfsäule werden? CDU-Generalsekretärin Hoppermann hat nun erstmals Zahlen genannt. Im ZDF sagte sie.
2: Da liegen unterschiedliche Punkte auf dem Tisch, vor allen Dingen der Punkt Mehrwertsteuersenkung. Auch eine CO2-Preisreduktion sozusagen liegt auf dem Tisch, damit man eine Reduktion der Preise an der Zapfsäule sieht. Mhm. Und eine Entlastung um irgendwie 21, 23, 25 Cent der Liter, finde ich, ist schon eine spürbare Entlastung.
1: Und das sei das, was jetzt angegangen werden soll, zu Anfang Oktober, so Hoppermann. Man wolle jetzt mit den Bundesländern über den richtigen Weg sprechen. In Mannheim wird heute an den getöteten Bahnmitarbeiter erinnert. 7 Monate nach dem Angriff in einem Regionalzug wird dabei eine Gedenktafel für Serkan Çalar enthüllt. Mehr von Silas Quiring.
3: Mit dabei sind neben Freunden, Familie und Kollegen auch Bahnchefin Palla und Bundesverkehrsminister Bilger. Der Angriff hatte auch eine Sicherheitsdebatte ausgelöst. Die Bahn hat ihre Schutzmaßnahmen ausgebaut. Dazu gehören das Alkoholverbot an Bahnhöfen und Bodycams für Mitarbeiter. Bei den Kameras werden ab Oktober auch Tonaufnahmen getestet. Außerdem wird zurzeit eine Doppelbesetzung in den Zügen erprobt. Die Bundesregierung will Angriffe auf Bahnpersonal und Einsatzkräfte künftig zudem stärker bestrafen.
1: Für die Bundeswehr ist es ein Meilenstein. Verteidigungsminister Pistorius nimmt heute in Texas den ersten Kampfjet vom Typ F-35 in Empfang. Die hochmodernen Tarnkappenjets der Amerikaner sollen im nächsten Jahr auf dem Flieger aus Büchel in der Eifel stationiert werden. In Frankfurt ist ein dritter Mensch an einer für Deutschland ungewöhnlichen Malaria-Infektion gestorben. Der Mann lebt in der Nähe des Flughafens und hatte zuvor kein Malaria-Gebiet bereist. Bereits im Juli hatten sich Flughafenmitarbeiter mit Malaria infiziert. 2 von ihnen waren daran gestorben. In Europa sind immer weniger Kinder geimpft. Das zeigt eine Langzeitstudie. Seit den 80ern ist die Impfquote stark gestiegen. Nach der Corona-Pandemie ging es nun bergab. Die Forscher finden das besorgniserregend und warnen vor einem Comeback von Infektionskrankheiten. Fehlstart für Hoffenheim in der Fußball-Europa League. Die TSG verlor ihr Auftaktmatch am Abend beim griechischen Club Kreta mit 0:2.
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4: Mit KI-Support. Viele Wolken gibt es heute Morgen erstmal und ab und zu kann es noch regnen, vor allem im Osten. Später wird es insgesamt freundlicher mit längeren sonnigen Abschnitten. In der Nordhälfte kommen aber gelegentlich Schauer runter. Südlich der Donau bleibt es meist trocken. Dazu Höchstwerte von 17 bis 23 Grad. Morgen in der Nordhälfte eher grau mit etwas Regen, sonst nach Nebel am Morgen meist trocken, maximal bis 24 Grad.

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1: Im Studio Sönke Röhling. Schönen guten Morgen. Der Preis an der Zapfsäule soll runtergehen, das hat Bundeskanzler Merz versprochen. Aber wie soll das gehen und vor allem, wie hoch werden die Entlastungen sein? CDU-Generalsekretärin Hoppermann hat jetzt erstmals Zahlen genannt. Im ZDF sagte sie, es würden mehrere Optionen auf dem Tisch liegen, vor allem eine Mehrwertsteuersenkung oder eine Senkung des CO2-Preises.
2: Man muss ja auch mit den Bundesländern sprechen und eine Entlastung um irgendwie 21, 23, 25 Cent der Liter ist schon eine spürbare Entlastung. Und das ist das, was wir jetzt angehen werden zu Anfang Oktober.
1: Für die Bundeswehr ist es ein Meilenstein. Verteidigungsminister Pistorius nimmt heute in Texas den ersten Kampfjet vom Typ F-35 in Empfang. Christian Hampe, was ist denn das Besondere an den Maschinen?
3: Der Tarnkappenjet F-35 gilt als das modernste Kampfflugzeug der Welt. Er ist superschnell und nahezu unsichtbar. Jetzt werden die deutschen Piloten und Techniker erstmal vor Ort auf den ersten 8 neuen Maschinen ausgebildet. Die F-35 sollen dann im nächsten Jahr auf dem Fliegerhorst Büchel in der Eifel stationiert werden. Geschätzter Anschaffungswert der Maschinen, ca. 10 Milliarden Euro.
1: In diesem Jahr haben weniger Flüchtlinge Europa erreicht, aber mehr sind beim Versuch gestorben. Laut UN kamen bis Mitte des Monats rund 60.000 Menschen per Boot in Europa an, fast 40% weniger als vor einem Jahr. Trotzdem sind 300 mehr bei der Überfahrt ums Leben gekommen. In Frankfurt ist ein dritter Mensch an einer für Deutschland ungewöhnlichen Malaria-Infektion gestorben. Der Mann lebt in der Nähe des Flughafens und hatte zuvor kein Malaria-Gebiet bereist. Bereits im Juli hatten sich Flughafenmitarbeiter mit Malaria infiziert, 2 von ihnen waren daran gestorben. Im Streit um Balkonkraftwerke zieht die Deutsche Umwelthilfe gegen Vonovia vor Gericht. Der Verband hat Klage beim Oberlandesgericht Hamm eingereicht. Der Grund? Vonovia soll von Mietern zu viele Auflagen verlangen, wenn sie Solaranlagen am Balkon anbringen wollen. Hoffenheim ist mit einer Niederlage in die Fußball-Europa League gestartet. Die TSG verlor beim griechischen Club OFI Kreta mit 0:2.
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4: Mit KI-Support. Viele Wolken gibt es heute Morgen erstmal und ab und zu kann es noch regnen, vor allem im Osten. Später wird's insgesamt freundlicher mit längeren sonnigen Abschnitten. In der Nordhälfte kommen aber gelegentlich Schauer runter. Südlich der Donau bleibt's meist trocken. Dazu Höchstwerte von 17 bis 23 Grad. Morgen in der Nordhälfte eher grau mit etwas Regen, sonst nach Nebel am Morgen meist trocken, maximal bis 24 Grad.

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4: Moin moin und herzlich willkommen, liebe Jule.
1: Servus Nele und grüßt euch da draußen.
4: Ja, ein Moin an alle da draußen.
5: Selbst erlebt.
1: Nele, Mensch, jetzt ist schon wieder eine Woche vorbei. Was ist denn die Woche bei dir so passiert? Erzähl doch mal.
4: Ja, Wahnsinn. Tatsächlich, diese Woche war relativ...
1: Also ich kann was erzählen, was hat mich die Woche wirklich gefreut. Ich war auf einem Konzert mit einer Freundin, Ellen Frey, falls es irgendjemand da draußen was sagt. Sehr guter Komiker, ich hatte nach einer halben Stunde Bauchschmerzen. Und ich gehe nach Hause und sage, also eigentlich wollte ich mit meiner Freundin zur U-Bahn gehen. Und dann habe ich aber gesehen, da hinten fährt die Tram, vielleicht komme ich mit der Tram schneller nach Hause. Bin Richtung Tram gelaufen und ich weiß nicht, was das in meinem Handy ausgelöst hat, aber mein Handy hat gesagt, gehst du alleine? Fragezeichen. Dann dachte ich mir so, okay, mein Handy kontrolliert mich, ich drück mal auf Ja. Wen soll ich anrufen, damit er weiß, dass du gut nach Hause gekommen bist? Und das fand ich irgendwie voll die schöne Funktion.
4: Ja, wenigstens das Handy denkt an dich, ne? So. Also,
1: das war hart gerade.
4: Es tut mir leid, so war das gar nicht gemeint. Aber es ist so, ach, irgendwie kommt das ja wieder in die, gerade in diese Kerbe, ne? Dass ja man als Frau alleine irgendwo lang geht und ja tatsächlich sowas braucht. Und ja, dann ist es doch irgendwie schön, wenn eben so viele da nicht dran denken aktuell. Ja. Wenigstens, dass eben das Handy tut. Also so war das gemeint.
1: Ja. Wobei ich aber sagen muss, ich fühle mich in München schon recht sicher, was das angeht. Also Busfahrer und so, die sind immer, wenn man sich vorne mit hinsetzt, die sagen dir Servus und man hat auch das Gefühl, man ist behütet. Und was ich ganz toll an München finde, ich weiß nicht, ob es das in anderen Städten auch gibt, man kann sich bei uns in den Bibliotheken solche Frauentaxi-Gutscheine abholen. Also da zahlst du halt, ich glaube, 8 € für so und so viele Gutscheine und dann nehmen dich Taxis speziell mit, wo nur Frauen drin sitzen und fahren dich nach Hause bis vor die Tür. Und du zahlst halt nichts nochmal extra.
4: Ja, das finde ich tatsächlich richtig gut, dass es sowas gibt. Gibt es bei uns jetzt so nicht, aber ich wohne ja auch nur so ab vom Schuss, dass man tatsächlich nicht mehr unbedingt ein Taxi bekommt. Sagen wir mal so, ich bin sehr viel nachts zu Fuß schon unterwegs gewesen und bei uns habe ich tatsächlich auch gar nicht so Angst, weil man sich hier auf dem Dorf tatsächlich schon kennt und im Zweifelsfall hier auch einfach keine Sau ist nachts.
1: Da kommen die Wildschweine. Nele hat mehr Angst vor den Wildschweinen.
4: Ja, das stimmt. Aber die sind ja tatsächlich eher im Wald. Und da muss man immer, das habe ich gelernt, wenn es nach Maggi riecht, dann schnell weg.
1: Das hat meine Oma mir auch gesagt. Und jetzt habe ich ja das Problem, dass ich nicht riechen kann. Und was hat der Tipp hat mir immer irgendwie nicht so geholfen. Aber
4: ja, das stimmt. Da musst du jemanden mithaben, der da hilft. Oder nachts oder nicht durch den Wald rennen.
1: Oder nicht durch den Wald rennen. Also Gott sei Dank gibt es in München nicht so viel Wald. Die Gefahr ist gering. Und bei meinen Eltern hatte ich ja immer den Hund mit, wenn ich im Wald war.
4: Ja. Ich hab mich mal nachts im Maisfeld verlaufen. Ich bin einmal falsch abgebogen.
1: Das ist schon schlimm. Ich habe so viele Horrorfilme mit Maisfeldern gesehen. Ich glaube, nachts gehe ich in gar keins mehr rein.
4: Das ist das Gute, dass ich nicht so viele Horrorfilme gucke, sonst wäre ich wahrscheinlich gar nicht nach Hause gekommen.
1: Apropos keine Horrorfilme gucken, weißt du, was mir letzte Woche in meinen Insta reingespült worden ist? Es gibt wieder Termine für den Zombielauf, also ich könnte uns jetzt anmelden.
4: Lass mich ganz kurz überlegen. Warte, ich könnte jetzt eine Liste machen mit Dingen, die ich lieber machen würde als diesen Zombielauf. Sagen wir, meine Hand auf eine Herdplatte legen.
1: Oh, so schlimm gleich.
4: Ja, keine Ahnung, kalt duschen. Weiß nicht, ich müsste jetzt länger drüber nachdenken, aber es sind dahin zu gehen. Ich glaube, ich würde sogar Rosenkohl eher essen, als dahin zu gehen.
1: Huch, was passiert jetzt?
4: Ich habe keine Ahnung.
1: Hä?
4: Was ist das? Mir wurde gerade was reingereicht.
1: Ja, ich habe mich ein bisschen mit deinem Mann verabredet. Du darfst es noch nicht aufmachen.
4: Ah!
1: Weil ich erstmal vorher noch eine kleine Wunder dich nicht.
6: Happy Birthday to you, Marmelade im Schuh, Aprikose in der Hose. Happy Birthday to you, alles Gute, Nele.
1: Oh, meine Lieblingsschmarrnköppe. Ja, ich dachte, die, also Neles Tochter und die Kinder von meiner Schwester haben uns ja eigentlich alles eingesprochen, was wir so hier brauchen. Aber das war nicht dabei und ich habe gesagt, ihr müsst das unbedingt noch einsingen für uns.
4: Ja, oh, ich freue mich. Also ja. Für alle, die es noch nicht mitbekommen haben, wenn ihr diese Folge hört, habe ich Geburtstag. Oder gehabt, je nachdem.
1: Ja, wenn ihr es nach dem Donnerstag hört, dann seid ihr leider zu spät für die große Party, aber ihr könnt trotzdem, ihr könnt euch langsam was Leckeres zu trinken holen und vielleicht ein Stück Kuchen oder so, damit ihr mit uns gleich Party machen könnt.
4: Ja.
1: Ja. Und wie gesagt, ich habe mich ja ein bisschen mit deinem Mann die Woche verabredet.
4: So, hinter meinem Rücken.
1: Ja, ich habe gesagt, du, es könnte passieren, dass ein, zwei Pakete kommen. Lass die mal so verschwinden, dass Nele nicht neugierig wird. Ich hoffe, es ist uns gelungen. Du darfst mal in eins reingucken und schauen. Ich würde sagen, da ist so, müsste ein größeres dabei sein, ein größeres, längeres. Das ja. Würde ich als erstes aufmachen.
4: Okay, bin gespannt. Solche Verschwörungen mag ich, ja. Oh, und da ist noch ein Paket in dem Paket.
1: Super, das lieben wir, wenn es doppelt eingepackt ist.
4: Man muss sich das ja auch verdienen.
1: Richtig. Auf dich weiß ich schon aber. Also für alle da draußen, Nele packt gerade eine Flasche aus.
4: Glitzer!
1: Genau, es glitzert. Ich wollte eigentlich alkoholfreies Bier bestellen, aber das ist gar nicht so einfach, wie ich dachte. Also ich dachte, ich gebe das ein bei Amazon und dann kommt es. Kannst du vergessen. Und dann habe ich das gesehen und da ist Glitzer drin. Es ist alkoholfreier Glitzer.
4: Ja, ein Glitterspritz.
1: Ja.
4: Oh, den werden wir uns auf jeden Fall gleich genehmigen, würde ich
1: gell?
4: Sagen.
1: Ich dachte mir auch, das ist doch das Richtige zum Anstoßen.
4: Aber voll und es glitzert. Eigentlich viel zu schade zum Trinken, weil das so schön glitzert.
1: Ach komm. Also das können wir ja jederzeit wieder besorgen. Das ist jetzt gar kein Problem. Da müssen wir schon einen Taste-Test machen, weil das habe ich tatsächlich auch noch nicht getrunken.
4: Flasche auf den Kopf drehen und stark schütteln.
1: Ja, damit man den Glitzer richtig schön sieht, bestimmt.
4: Aber man sieht ihn auch sehr schön. Dankeschön.
1: Jetzt ist es fast schade, dass wir kein Video haben, dass man nicht sehen kann, wie es glitzert. Aber vielleicht kann Elia im Nachhinein nochmal für euch so ein klitzekleines Video drehen.
4: Oh ja, da gibt's ein Reel von.
1: Yes, dann seht ihr alle, wie schön es glitzert. Ja, und wir wollen heute mit Nele auf alle Fälle ihren 20. Geburtstag, habe ich gehört, feiern.
4: Ja, kein Tag älter.
1: Nein. Also du siehst auch noch aus wie 15. Ich dachte gerade, du legst jetzt einmal den Bailando für uns hin hier vor uns allen, aber
4: habe ich auch so an euch gedacht übrigens, als das kam, wo ich gedacht habe, ja, ich wäre da vorne mit dabei gewesen, aber ich habe ja eher den Mamboleo getanzt, nicht den Bailando.
1: Ach schau, Mamboleo kann ich zum Beispiel nicht.
4: Da gibt es übrigens auch ein Reel, wenn ihr bei mir mal auf die Instagram-Seite guckt, ja. Da habe ich den Refrain einmal getanzt.
1: Ach schau, bei dir kann man richtig Tanztutorials angucken.
4: Das ist die Frage, ob man das so nachmachen möchte.
1: Ja.
4: Ich habe mir mal Mühe gegeben.
1: Ja, möchte man. Ja, hast du denn Pläne für heute? Gibt es denn was du dir ganz besonders an diesem Tag gönnen wirst?
4: Aber ja, wir werden schön mit der Family essen gehen. Und einmal
1: Sushi?
4: Ja. Einmal richtig. Ja. Da freue ich mich auch schon die ganze Zeit drauf.
1: Was heißt Family? Du und dein Mann?
4: Mann und
1: kind?
4: Okay. Genau.
1: Oma, Opa.
4: Die kommen morgen zum Grillen.
1: Das kann man ja auch machen.
4: Ja, ne? Finde ich auch.
1: Ja, wir haben noch jemanden, der dir gratulieren möchte. Bist du bereit?

0: Birthday to you. Ja, so, ihr wolltet, dass ich singe, vielleicht und hoffentlich das letzte Mal. Habe ich damit erledigt. Check. Happy Birthday, liebe Nele. Alles Gute zum Geburtstag von mir, von Janzi, von Gefühlsrichtig Podcast Show und natürlich unser gemeinsamer Podcast. Ah, die Rückspulhelden. Ich freue mir, ja. Toi, toi, toi. Schöne dritte Folge. Also, was ist denn bei euch los, ja? Also, dritte Folge und schon gleich eine Geburtstagsfolge ist ja der Wahnsinn. Ja, das kann nicht jeder von sich behaupten. Und macht weiter so, ja. Feiert schön auf jeden Fall heute zusammen im Podcast und auch außerhalb des Podcasts logischerweise. Die 25 kann man ja immer feiern, ja. Ist ja gar kein Ding. Ihr habt gefragt nach Traditionen. Meine Tradition, ja, ach, weiß ich auch nicht. Feiern muss mittlerweile tatsächlich gar nicht mehr so sein und vor allen Dingen der nächste Geburtstag, der macht mir ein bisschen Kopfzerbrechen, weil eigentlich will ich nicht feiern. Eigentlich will ich nur mit bestimmten Leuten feiern, wenn überhaupt. Eigentlich will ich weg. Ich glaube, ich will einfach nur in ein Hotelzimmer oder in ein Wellness-Hotel oder keine Ahnung, irgendwie in die Sonne und an den Strand. Ich weiß es nicht, aber das wäre jetzt so meins. Ja, also meine Empfehlung, Nele, am Wochenende einfach mal raus. So, ansonsten, Jule, liebe Grüße und ja, liebe ZuhörerInnen, stay tuned, bleibt gefühlvoll. Wir hören uns bald wieder. Bis bald, euer Janzi.
1: Wie schön, danke, lieber Jansi.
2: Also ich habe jetzt so bei Jansi rausgehört, dass er mit uns an den Strand und ins Wellnesshotel zu seinem Geburtstag fahren möchte. Also das finde ich echt eine gute Idee.
1: Ja, wäre ich auch bei.
2: Ja,
1: Doch,
2: also
1: doch.
2: Jansi, wenn du das hörst, wir sind dabei.
1: Ja.
2: Kein Problem. Du hättest das auch dezenter machen können, aber natürlich fahren wir sehr gerne mit dir weg.
1: Ja, finde ich auch gut.
2: Hast du denn Traditionen, die es jedes Jahr zu deinem Geburtstag gibt?
1: Außer, dass ich irgendwie erst denke, oh, ich habe total Lust zu feiern und dieses Mal aber wirklich. Und dann kurz vorher sage, nee, kann, irgendwie ist mir dann wieder doch alles zu viel und dann doch nicht. Ich weiß nicht, ich bin da immer so hin und her gerissen, aber ich habe ja nun mal eben auch zwei Seiten in mir, die sich ja leider immer so ein bisschen behakeln. Also natürlich einmal die sehr nach innen gekehrte Seite und natürlich die nach außen, die, ne, das bedingt ja immer damit und damit habe ich ja eben schon ewig zu strugglen und das macht das halt nicht einfach, ne? Das ist ziemlich schwierig dadurch und ich versuche dann einfach so das Beste daraus zu machen. Und wir hatten ja auch schon drüber gesprochen, es gibt ja auch Dinge, die man dann eben nicht machen muss. Dann eben zu sagen, nee, es ist mir jetzt doch erstmal zu viel und dann doch lieber ein bisschen zurück zu sich zu nehmen und so, ist, glaube ich, ganz sinnvoll. Aber so richtige Traditionen, was wir so machen, hatten wir, glaube ich, nie, wenn ich so drüber nachdenke.
2: Auch als Kind nicht?
1: Also richtig Traditionen. Weiß ich nicht. Also einen Kuchen gab es natürlich und es gab natürlich die Feier mit den Verwandten und den Kindergeburtstag, aber
2: Was
1: nö,
2: war so ein
1: hatten wir nie.
2: typischer Kindergeburtstag bei euch?
1: Fußball spielen tatsächlich. Irgendwie haben wir
2: Ehrlich?
1: früher, ja, wir haben irgendwie ständig Fußball gespielt auf meinen Kindergeburtstagen. Das ist was, woran ich mich erinnern kann. Und ja, irgendwie mal Spiele und so weiter. Aber auch so Dinge, die für mich halt immer schwierig sind. Ne? Also Sachen mit den Geschenken bekommen. Und ich hatte ja in der letzten Folge auch schon erwähnt, dass ich ja eben sowohl autistische Tendenzen als auch ADHS-Tendenzen habe. Und das sind ja eben diese Sachen, die sich bei mir immer so ein bisschen behakeln. Ich weiß ja, dass jetzt im Nachhinein erst, ne, wenn es gerade so an Geburtstagen, sind das ja auch Dinge, die dann auffallen. Die geben natürlich jetzt im Nachhinein einfach mehr Sinn. Was weiß ich, Beispiel, ich wünsche mir was ganz, ganz doll. Und auch wenn es nur eine Kleinigkeit ist. Und wenn das dann irgendwie nicht dabei ist, dann fällt man in so ein Mega-Loch und dann ist irgendwie alles scheiße. Ich habe an Weihnachten mal Rotz und Wasser geheult, weil ich mir einen Werder-Schal gewünscht habe und dachte, ich bekomme den nicht. Aber mein Onkel hatte den noch in einem Korb. Den hatten die nur vergessen, damit hinzulegen. Und dann gab es den doch. Aber das fast das komplette Weihnachten mit allen anderen Sachen wäre dahin gewesen für mich, wenn ich diesen blöden Schal nicht gekriegt hätte.
2: Nein.
1: Ja, oder? Na, also irgendwie ist es für mich doch immer eher mit Erwartung und Enttäuschung und na, ich weiß es nicht. Und deswegen macht es das für mich immer so ein bisschen. Ich bin zwiegespalten, weil auf der einen Seite ist es irgendwie schön, wenn man merkt, das sind Menschen, die denken an einen und die freuen sich. Das ist mega schön. Aber auf der anderen Seite hast du natürlich auch so immer so ein bisschen Erwartungen, ne? Oder wie reagierst du, wenn jemand dir was schenkt, was du gar nicht, vielleicht gar nicht gebrauchen kannst. Der hat sich aber da total Mühe gegeben. Und dann bist du da und musst irgendwie reagieren. Und das ist natürlich schwierig. Es sei denn, also für mich zum Beispiel der absolute Hammer ist, wenn ich merke, jemand hat sich einfach Gedanken gemacht und hat für sich überlegt, was würde passen. Und das kann was ganz, ganz Kleines sein, aber da freue ich mich wie Hulle drüber. Und das finde ich einfach mega schön. Wie zum Beispiel jetzt dieser wunderschöne Glitterspritz, wo ich jetzt selber nie auf die Idee gekommen wäre, mir sowas zu wünschen. Aber ich freue mich da gerade so unfassbar drüber, weil es glitzert, es passt einfach so zu uns. Und das finde ich so schön. Und das ist ganz toll. Aber auf der anderen Seite auch ganz lustig. Also Blumen braucht man mir zum Beispiel nicht zu schenken. So ja. Schnittblumen. Mhm. Weil ich verpasse grundsätzlich den Moment, wo man die wegtut. Und dann hast du immer diese Sauerei hinterher. Ich bin echt, also, es ist schwierig.
2: Ich habe ein gespaltenes Gefühl zu Blumen, weil mein erster Ex-Freund hat mir das so dermaßen kaputt gemacht. Und Blumen machen mich eigentlich nur noch traurig. Also nicht die in den Vasen stehen, also ich habe hier auch in den Vasen, in den Blumentöpfen meine ich, ich habe hier auch Orchideen, die erfreuen mein Herz, weil die mich warum auch immer seit Jahren überleben, aber so einfach tote Blumen, die abgeschnitten sind und eigentlich bloß noch um ihr Leben kämpfen, weiß nicht, ich bin aber auch super unromantisch.
1: Ich tatsächlich auch. Meine Mama sagt ja auch immer, ich habe einfach keinen grünen Daumen. Hallo ja. Mama. Liebe Grüße.
2: Liebe Grüße.
1: Ja, aber wir haben es jetzt nochmal versucht. Wir haben nämlich ein altes Geburtstagsgeschenk von vor ein paar Jahren jetzt nochmal nachgeholt. Ich habe jetzt wieder ein paar Kräuter und versuche sie auch mal ein bisschen am Leben zu halten, weil alles, was Blüten hat zum Beispiel, hält bei mir nicht lange durch. Also ein paar Grünpflanzen bekomme ich wohl hin. Aber ja, das ist immer ein bisschen schwierig. Aber hast du denn irgendwas?
2: Jetzt muss ich noch mal kurz fragen, wie läuft's denn mit den Blumen? Läuft's gut oder ist es schwierig?
1: Also aktuell, ich habe sie ja erst ein paar Tage. Okay. Also wenn die jetzt schon tot wären, dann würde ich nie wieder irgendwas anfassen.
2: Okay. Ja, wir haben, also ich habe keine Tradition an sich mehr. Ich hoffe, dass es so ein bisschen Tradition wird, weil meine Nichte und ich dieses Jahr in unserem Mallorca-Urlaub beide Geburtstag haben. Also wir fliegen 2 Wochen nach Mallorca und das finde ich eigentlich irgendwie total schön. Ich weiß nicht, wie schön es meine Schwester findet. Also sie hat gesagt, ja, macht das, gar kein Problem. Ich freue mich für euch, fliegt ruhig weg und so. Ich weiß nicht, wie sie es findet, wenn es jetzt auf Dauer so ist und wir jedes Jahr dann wechseln. Mhm. Aber eigentlich finde ich es total schön, weil es irgendwie den Geburtstag wieder anders besonders macht. Du bist nicht in der Verpflichtung, jemanden einzuladen und irgendwas zu tun, aber du kannst diesen Tag einfach so genießen, wie du willst. Und das ist ja so ein richtiges Kinderhotel. Da gibt es ja eh jeden Tag Kuchen, keine Ahnung. Und der Hotelmanager hat sich ja auch schon gemeldet. Also seit dem letzten Urlaub schreiben wir auf Instagram. Das war echt großartig. Der schönste Urlaub und ich habe es ihm so oft, glaube ich, gesagt und habe auch gesagt, wir sind nächstes Jahr wieder da. Dann habe ich ihm geschickt, wir haben jetzt gebucht und so. Also und er hat schon gesagt, sag, was du brauchst, wir holen Ballons und so, dass meiner Nichte halt wirklich ein total schöner Tag gemacht wird und das erfreut halt auch einfach so mein Herz. Es ist ein Kinderhotel, aber für mich ist es trotzdem nicht selbstverständlich und das finde ich eigentlich schön. Ich hoffe so ein bisschen, dass das eine Tradition wird, aber als Erwachsene habe ich da gar keine mehr.
1: Ich liebe da irgendwie gerade alles dran. Ich finde das so schön. Und ich hoffe natürlich inständig, dass der Kellner dir wieder auch ordentlich Limoncello und Spritz vorbeibringt.
2: Das sind die Freunde. Sind die Kinder weg? Ich bringe dir Limoncello und Spritz. Okay. Das ist die beste Unterhaltung im Urlaub.
1: Das klingt schön. Und wenn dann auch noch der Geburtstag dazu kommt, ich glaube, das kann man dann wirklich auch gut feiern.
2: Aber als Kind, und da habe ich mich vor ein paar Tagen dran erinnert, jetzt möchte ich meine Mama und meinen Papa ganz lieb grüßen, weil das auch so eine schöne Kindheitserinnerung war. Und ich weiß gar nicht, warum wir damit aufgehört haben. Also wahrscheinlich, weil wir erwachsen und pubertär geworden sind und wahrscheinlich nicht mehr so viel Bock drauf hatten. Aber wir wurden als Kinder aus unserem Bett abgeholt mit einer Geburtstagskutsche, hieß das. Also du warst halt in der Mitte und Mama, Papa und dann irgendwann meine Schwester auch, wo sie alt genug war, sind dann halt so um mich rumgetanzt und haben dabei gesungen und haben mich so zu meinem Geburtstagstisch gebracht. Und wenn ich so drüber nachdenke, denke ich mir, das war eigentlich total schön. Ja. Ich hätte gar nichts anderes gebraucht an dem Tag.
1: Oh, das klingt richtig, richtig schön. Also ich meine, ne, meine Mama hat sich natürlich auch immer total Mühe gegeben und mit Kuchen und immer, ne, auch total schön. Keine Frage, aber nee, sowas, Das ist, finde ich, auch richtig cool. Ich glaube, ich muss mir, jetzt wo man doch das selber für die Kinder in der Hand hat, ne, ich glaube, ich möchte sowas auch. Schickt uns, wie gesagt, schickt uns gerne auch noch mehr, auch im Nachgang zu dieser Folge, was man gerade auch vielleicht Kindern für tolle Geburtstagsgefühle und Traditionen mitgeben kann, weil ja, natürlich, man hat nichts dafür getan, dass man geboren wurde, ne? Keine Frage. Aber irgendwie mag ich das doch, dass man so einen Tag im Jahr hat, wo man sich selber einfach auch mal feiern lassen kann. Mhm. Ich weiß nicht, ich hatte immer das Gefühl so, ne, gesellschaftlich, dass es auf der einen Seite immer so ist, nein, stell dich bloß nicht in den Mittelpunkt, sei nicht zu laut, dies, das, ne? Mhm. Aber auf der anderen Seite hast du dann diesen Tag und dann habe ich das so oft gehabt, dass ich jetzt gar nicht weiß, so, darf ich das jetzt so zulassen, ne? Weil ich, man sollte doch nicht so und so sein. Und ich denke immer, nee, verdammt, seid doch einfach mal so, ne? Lasst euch einfach mal feiern dafür, dass es euch gibt. Ja. Weil das was Schönes ist und es gibt Menschen, die euch ganz toll finden und mögen und das zeigen wollen. Und das kann man auch zulassen. Das finde ich ganz, ganz toll. Und das ist, möchte ich jetzt auch einfach mal mitnehmen, dass es einfach was Schönes ist. Und es macht ja auch einfach so viel Spaß, anderen Leuten was zu schenken. Das mache ich ja auch total gerne, wenn ich eine Idee habe. Also bei mir ist es leider immer so 0 oder 100. Also entweder weiß ich irgendwie so gar nicht, was ich schenken soll. Ja. Oder ich habe so eine geile Idee, die ich mit irgendwas verbinde und ne, was ich unbedingt dann machen will und dann ganz toll finde und so.
2: Da helfen mir tatsächlich Podcasts sehr gut.
1: Aha.
2: Weil ich höre ja so 1-2 Podcasts zu von Menschen, die ich ja auch persönlich kenne. Und wenn ich dann zwischendrin mal höre, ach, dieses Buch wird mir noch fehlen, was er ja mittlerweile hat, weil ich mir, weil wir ja auch, also der Plan ist ja, ich weiß nicht, wer es da draußen weiß, ich liebe ja die Rückspulhelden und da gibt's ja auch noch ein paar Leute, die mit mir eine Weihnachtsfolge gemacht haben, obwohl sie das gar nicht mochten. Und der Plan letztes Jahr war ja, und das habe ich tatsächlich nicht vergessen, ich weiß nicht, wie es bei den anderen ist, dass jemand Bestimmtes halt in seiner Arbeitsstelle überrascht wird mit Weihnachtsfilmen und so ein bisschen Weihnachtsfeier. Und nachdem ich die traurige Tradition gelesen habe, die der junge Mann hat, und ich kann es gerne nochmal vorlesen für alle, liebe Grüße Marcel. Jetzt bist du gemeint, ich denke, du weißt es schon. Meine Tradition jedes Jahr ist, arbeiten zu gehen. Frei am Geburtstag ist nahezu ausgeschlossen. Und dann dachte ich mir, was wäre das denn nicht für ein toller Tag, wenn an seinem Geburtstag auf einmal Jansi, du und ich an seiner Arbeitsstelle stehen.
1: Nein, ich finde die Idee auch total schön. Ich finde auch, auch wenn er ja manchmal so grinchig tut, ne, ich glaube, so ganz tief im Herzen
2: wird jemanden schon sehr freuen.
1: Ja, aber siehst du, das ist auch so einer, wo mich das einfach so freuen würde, dem einfach so eine Freude zu machen, ne? Ja.
2: Ja. Und bei euch hört man ja ab und zu schon mal so den ein oder anderen Wunsch raus, so, oh nein, wir hatten noch nie ein Tamagotchi und ich weiß, dass ihr es so gesagt habt, aber genau so habe ich es gehört. Oder, ja, ich feiere kein Weihnachten. Naja, okay, dann kriegst du einen Kalender, weil dann musst du Weihnachten feiern. Also ich höre da schon sehr genau zu und dann fallen mir immer irgendwelche Ideen ein und das macht Podcast auch so toll, weil man ja so schöne Ideen kriegt für euch.
1: Finde ich auch irgendwie richtig schön, ne? Diese Kleinigkeiten. Ich finde, das ist ja auch ganz wichtig bei Geschenken. Es muss auch nicht immer irgendwie was Teures sein.
2: Nein.
1: Ne? Und ich weiß auch, ne, es gibt ja jetzt viele, die auch sagen, ja, Zeit miteinander zu verschenken ist ja auch was ganz Tolles. Wobei ich da natürlich auch weiß, dass das super schwer ist. Mhm. Aber ich finde dann auch diese kleinen Gesten einfach so schön. Ja, wie gesagt, sei es ein Tamagotchi, weil man eben früher keinen hatte. Ich finde das so toll, wenn du einfach das Gefühl hast, da ist ein Mensch, ja, der hört dir zugehört und ist aufmerksam, das ist irgendwie das Schönste, was es gibt. Und das versuche ich auch total gerne für andere zu machen, weil ich das eben auch einfach schön finde. Und dann macht das Schenken auch einfach so viel Spaß.
2: Deswegen finde ich Schenken auch persönlich ganz viel besser oder toller, also so für mein Gefühl auch, als selber was zu kriegen. Ich bin ganz schlechter, der Geschenke kriegt. Ich mag das gar nicht. Ich weiß nicht. Also Christine zum Beispiel, liebe Grüße Christine, die trifft es immer irgendwie. Die sieht irgendwas und die macht es halt so wie ich. Ah, ich denke dran und nehme das mit, weil irgendwann schenke ich es ihr. Aber das können ganz wenige. Und dann tut es mir halt so leid, wenn ich dann so tun muss, als ob es mir gefällt. Und dann muss ich es halt irgendwann wegschmeißen, weil es mir halt leider nicht gefallen hat. Ah, da bin ich bin da wirklich ein bisschen schwierig.
1: Nein, aber ich sag ja, ich weiß genau, was du meinst. Und sowas ist auch super schwer. Also ich muss auch gestehen, ich wünsche mir halt auch ganz oft einfach nur Gutscheine oder so, wenn einer fragt. Weil es manchmal, die Dinge, die ich brauche, sind eben teilweise so speziell oder die, ne, Sachen, die ich gerne hätte. Es ist natürlich immer so schwer zu sagen, ich möchte jetzt, ne, XY oder was auch immer. Oder du kannst ja auch schlecht grob sagen, keine Ahnung, die schweben ja irgendwelche Bücher vor. Dann kannst du nicht sagen, ich wünsche mir Bücher. Und dann kommt was weiß ich was. Ne? Das ist natürlich auch so eine Sache. Ja. Von daher finde ich es eigentlich auch total cool. Also wir hatten auch ganz lange mal so eine Schublade. Und immer, wenn ich irgendwie was Schönes gesehen hatte, was man vielleicht irgendwem schenken kann, habe ich dir schon mal reingetan. Mhm. Ich glaube, die muss ich auch nochmal wieder weiterfüllen. Aber ich komme so selten irgendwie einfach so zum Einkaufen, wo man so Sachen sieht. Ich kaufe ja immer nur, eigentlich nur Essen, Drogeriegeschichten oder Tierfutter ein.
2: Ach, du, über so einen Kauknochen würde ich mich schon freuen an Weihnachten.
1: Ja, hat man länger was davon.
2: Nee, ich verstehe schon, was du meinst. Und jetzt bin ich umso gespannter. Du hast ja noch ein Paket vor dir liegen. Mal gucken, ob ich es mit dem zweiten auch getroffen habe. Oh mein Gott. Oh,
1: es ist pink.
2: Es kann ja schon mal gar nicht schlecht sein, wenn es pink ist.
1: Ich weiß nicht, pink ist gut. Oh, belgische Schokolade. Hallo. Ich glaube, ich muss sagen, die muss ich direkt naschen.
2: Ja, mach mal auf. Mal gucken, ob es wirklich
1: nein! Was machen, die werde ich niemals essen können.
2: Doch, die isst du.
1: Okay, auch da werden wir Fotos nachreichen. Es sind Pralinen mit unserem Podcast-Logo drauf. Ja. Ich kann nicht mehr. Das ist unfassbar.
2: Oh, das ist echt gut geworden.
1: Oh, also wie gesagt, wir werden definitiv Fotos nachreichen. Die könnt ihr sehr gerne dann bei Instagram sehen. Oh mein Gott, danke dir.
2: Sehr gerne. Das freut mich so, dass
1: Hammer.
2: Oh, das freut mich so, dass du dich so drüber freust. Ich war mittendrin echt unsicher.
1: Ich wusste nicht, dass es sowas gibt.
2: Ja, ich bin auf sehr, sehr unterschiedlichen Seiten unterwegs.
1: Ich sehe das schon. Also der Hammer. Sowas. Ich freue mich wirklich krass, weil das ist was. Guck mal, da hast du Sachen, da wusste ich nicht mal, dass ich sowas haben muss.
2: Ja. Jetzt weißt du es.
1: Ja, oh mein Gott, danke dir.
2: Sehr gerne. Ach schön, ach, das freut mich gerade wirklich.
1: Noch toppen?
2: Lieber Marcel, und jetzt meine ich nicht den Marcel, über den wir gerade gesprochen haben, sondern über den anderen. Sorry. Aber ich glaube, Sushi ist auch ganz toll.
1: Auf jeden Fall.
2: Ja.
1: Ist zwar nicht mit unserem Logo, aber wird auch sehr lecker sein.
2: Wenn du den richtigen Sushi-Koch findest, der kriegt das bestimmt auch hin.
1: Ja, ich werd vorher mal fragen. Und wenn wir es hinkriegen, kriegt ihr da auch noch Fotos von.
2: Aber hallo. Ich erspare dir, dass ich jetzt auch noch singe. Ich glaube, Janzi kann ich tatsächlich dann auch nicht mehr toppen.
1: Das war ein Highlight. Also Janzi, nee, du hast es trotzdem nicht geschafft. Du musst weiter singen.
2: Ja, ich finde das tatsächlich auch sehr schön, wenn man euch zwischendrin immer mal singen hört. Also jetzt bin ich wieder bei den Rückspurhelden, aber das ist tatsächlich was mir immer ganz gut gefällt, weil dann merkt man, okay, ihr seid gerade voll im Song drin. Ich glaube, ich habe auch das erste Mal beim letzten Mal Marcel singen hören. Ich glaube, das hat er vorher noch nie gemacht.
1: Doch, doch, also immer so mal zwischendrin.
2: Ah.
1: Also doch, doch, so klein, das hat er schon. Ja. Ich freue mich da jedes Mal mega drüber.
2: Also mein Highlight ist ja immer noch der Elephant-Song. Ich hoffe ja, dass das irgendwann nochmal als Real kommt. Also nicht nur dieser kurze Abschnitt, sondern wirklich wie ihr das damals gesungen habt.
1: Ah ja, das war schön. Eigentlich wollten wir das damals tanzen auch. Und das ist leider ausgefallen, das Wochenende.
2: Aber ich glaube, da hätte es auch nicht so gut reingepasst. Das muss schon nochmal anders.
1: Nee. Ganz, ganz ursprünglich von vor, jetzt müsste ich nachdenken, ich bin ja erst 20, also quasi um meine Geburt rum, wollten Janzi und ich das eigentlich schon mal tanzen. Also daher kannten wir das. Es gab so ein Wochenende auch vom Jugendrotkreuz, das in Einbeck stattfinden sollte. Mhm. Und ich weiß gar nicht mehr, das ist nachher dann der Nachtorientierungslauf geworden. Das hieß aber vorher anders. Ich komme jetzt gerade nicht mehr drauf. Mhm. Und dafür hatten wir das eigentlich geplant. Da ging es um Musik und Tanz, was auch immer. Singen, tanzen, Musik machen. Und da hatten wir das eigentlich geplant zu machen, aber das ist eben ausgefallen. Und deswegen hatten wir das irgendwie immer im Hinterkopf. Und daher Ja, kannte ich das noch, aber ich war tatsächlich überrascht, wie viel von dem Text ich doch wusste.
2: Das Musical hast du ja bestimmt auch ein, zwei Mal angeguckt, oder?
1: Ja, aber es ist tatsächlich auch schon ein bisschen her.
2: Mir ist letztens aufgefallen, oder was heißt letztens, vor ein paar Tagen, da hatte ein Kind so ein KISS-T-Shirt an bei mir in der Arbeit und da stand drunter, I was made for loving you, baby. Ich habe es nicht mehr zusammengekriegt. Ich habe nur das I was made for loving you, baby. You are made for loving me. Und dann kam the only way of loving me, baby.
1: Ja. Baby is to pay a lovely fee.
2: Und ich dachte mir, wie traurig ist das? Ja.
1: No way, cause you can't pay. In the name. Du darfst das so, du darfst sowas bei mir nicht sagen. Das man legt bei mir immer einen Schalter um und dann zack ist das Lied da.
2: Jetzt habe ich den Punkt gefunden. Ja. Nee, aber das, da dachte ich mir wirklich, wie traurig ist es, dass ich dieses Lied nicht mehr singen kann. Ich konnte das, also ich mochte auch KISS immer eigentlich ganz gerne, aber anscheinend ist es gelöscht.
1: Ja gut, wobei das, was ich jetzt ja weitergesungen habe, ist ja dann der andere Text. Ich war wieder im Elephant Love Medley. Der Text, den ich weitergesungen habe, ist nicht der aus dem Originallied.
2: Okay, ich kenne nur das von Moulin Rouge direkt. Dann bin ich am Ende mit meinen Geburtstagsüberraschungen. Ich hoffe, es hat dir ein bisschen Spaß gemacht.
1: Ja, war richtig, richtig schön.
2: Kleinen Spoiler kann ich noch machen. Es ist nicht alles rechtzeitig angekommen. Eins kommt leider erst ein bisschen später. Aber da kannst du dich noch drauf freuen.
1: Okay, du verwöhnst mich.
2: Ja, ich habe gesagt, das darfst du dir dann auch direkt geben, wenn es dann endlich, hoffentlich irgendwann mal angekommen ist.
1: Wir werden sehen. Aber auch das wird es dann in der Insta-Story oder was auch immer geben.
2: Ja,
1: das wollen
2: das
1: wir
2: nicht
1: euch ja nicht
2: so laut
1: vorenthalten.
2: Sag das noch nicht so laut.
1: Okay, jetzt habe ich Angst. Jetzt habe ich Angst. Wir werden sehen. Ich hoffe, es ist nicht gelb.
2: Vielleicht ein bisschen.
1: Okay, ich bin gespannt.
2: Okay.
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2: Wir haben ja auch so ein klitzekleines Thema für die Woche vorbereitet, denn wir haben uns überlegt, Mensch, was gibt's denn da draußen für coole Themen? Und tatsächlich, und jetzt möchte ich mal alle meine lieben Freunde grüßen, Claudia, Björn, Schnecke. Sie ist Spitzname, seit ich sie kenne, ich kann sie einfach nicht Maria nennen.
1: Was schön.
2: Und diverse andere, die mir nach Ostern geschrieben haben, gehst du jetzt unter die Hobbyhorse? Denn meine Nichte hat zu Ostern so ein Steckenpferd geschenkt gekriegt und ich habe mir nur den kurzen Gag gemacht, weil Mama und ich da sehr drüber lachen mussten, dass ich mich da draufsetze und so tue, als ob ich jetzt reite. Und meine Mama hat ein Foto gemacht, ich habe es online gestellt und es hat in meinem Freundeskreis eine große Runde gemacht, weil irgendwie alle mir glauben würden, dass ich unter die Hobbyhorse gehe und das hat mich wirklich irgendwie eine Zeit lang beschäftigt.
1: Was jetzt aber auch nicht verwerflich wäre.
2: Wäre es nicht, ganz im Gegenteil, aber es ist jetzt eigentlich nichts, was für mich typisch wäre, um ehrlich zu sein. Dachte ich, bis jetzt.
1: Sagen wir mal so, wärst du da mit einem echten Pferd gewesen, hätte ich mich mehr gewundert.
2: Das wäre niemals passiert. Ja, also stand tatsächlich auch drunter, endlich mal ein Pferd, auf dem auch ich reiten kann. Also nicht, weil ich Pferde blöd finde oder so. Ich habe einfach einen tierischen Respekt, nicht mal richtig Angst, sondern einfach einen Respekt vor diesen Tieren, weil ich die nicht einschätzen kann. Und ich glaube, Pferde merken das auch. Ich habe Nele letztens auch erzählt, wir waren so eine Art Freizeitpark mit Cowboys und Indianern. Und dieses Pony hat, glaube ich, gespürt, dass ich so viel Angst habe, irgendwas falsch zu machen, dass es mich durch den kompletten Park gezogen hat. Und obwohl die Anweisung war, bloß nicht irgendwas fressen lassen, hat alles gefressen. Alles.
1: Das lag nicht an dir. Das war ein Shetland-Pony und das ist generell ganz schwer. Okay. Also die sind halt so. Also das ist immer so lustig. Man sagt immer, ich kenne ganz viele Memes oder Reels zu dem Thema, die Nicht-Pferdemenschen haben Angst vor diesen Riesenviechern. Echte Pferdemenschen wissen, vor welchen sie wirklich Angst haben müssen. Das sind immer die ganz Kleinen. Ja, aber nichtsdestotrotz. Also ich finde ja, dass da eigentlich auch gar nichts Schlechtes dran ist, das zu machen. Und das ist ja, das hat ja auch echt Riesenwellen geschlagen, ne? Dieses ganze Hobbyhorsing-Thema in den letzten Jahren.
2: Also ich habe so ein bisschen nachrecherchiert, was sowas kostet und so. Da gehen wir gleich nochmal differenzierter drauf ein. Aber es hat mich doch gewundert, wie hoch die Zahlen eigentlich mittlerweile sind von Leuten, die das machen und wie viele Vereine es gibt und Turniere und so. Also das hat mich wirklich ein bisschen überrascht, muss ich sagen. Also Pferdesport, finde ich, hat schon so einen gewissen Stand in der Gesellschaft. Das ist absolut anerkannt, dass es Dressurreiten gibt. Das ist ja, glaube ich, auch olympisch, wenn mich nicht alles täuscht. Mhm. Und da gehe ich davon aus, dass viele Menschen diesen Sport betreiben. Aber bei Hobbyhorsing wäre ich jetzt gar nicht drauf gekommen.
1: Ja gut, ich muss tatsächlich sagen, bei uns im Nachbarort gibt es eine richtige Gruppe, so einen richtig kleinen Verein. Eine Freundin von mir leitet das, also auch liebe Grüße an dieser Stelle, liebe Anna. Da sind auch richtig viele Kinder dabei und die machen das, ne? Die gehen auch auf Turniere tatsächlich. Das finde ich richtig süß. Auch selbst bei den richtigen Reitturnieren bei uns in der Gegend gibt es teilweise kleine Hobbyhorse-Prüfungen. Und das finde ich irgendwie auch total cool, weil das ja auch was ist, weil A, kann sich echt nicht jeder das leisten und du kannst ja da auch so viel Liebe reinstecken. Ne? Es gibt ja, ach Gott, also es gibt auch Leute, die es komplett übertreiben, wenn man mal so guckt, die das dann wirklich sagen, hey, nein, du darfst ihn jetzt nicht anfassen, der hat Angst vor dir und wirklich so tun, als würden die leben. Da hört's auf, aber ich finde es total schön, wenn die Kinder sich halt um die kümmern, ne? Sich da Zubehör für kaufen und da dann voll drin aufgehen und da wirklich damit spielen, als wäre es ein echtes. Also das finde ich eigentlich wirklich schön.
2: Die spannende Frage ist ja auch, wie viel Geld muss ich wirklich in Hobbyhorsing investieren, um gut zu sein? Und wie viel Geld muss ich in ein Pferd investieren, wenn ich jetzt wirklich ein echtes Pferd haben wollen würde? Weil, wie Nele schon sagt, ich glaube, das ist eine gute Alternative zu einem echten Pferd, aber es kann natürlich, also es tut mir leid, es kann wirklich ein echtes Pferd, denke ich, am Ende nicht ersetzen, weil ich mal davon ausgehe, also wie gesagt, ich habe mich mit Pferden nie so intensiv beschäftigt, weil ich da einen wahnsinnigen Respekt vor habe, aber man weiß ja, wie das mit Tieren ist. Die geben einem Liebe, die schenken einem gewisse Gefühle zurück. Man verbindet sich mit dem Lebewesen und das ist, glaube ich, doch ein anderes Gefühl, als wie jetzt ein Holzstock, wo ein Kopf draufsteckt, wenn man es jetzt mal böse sagt.
1: Also sagen wir mal so, ich glaube, gerade für Kinder ist es definitiv was ich wirklich gut finde. Ich denke ja auch, der ein oder andere wird ja vielleicht mitbekommen haben, dass in meinem Leben auch ein echtes Pony einen Platz hat. Die liebe Rosi. Über Geld möchte ich eigentlich gar nicht mehr sprechen. Das ist halt auch immer die Frage, wo man hin will. Ne? Ja. Das ist halt immer die Frage, wie weit will man es treiben? Wo sind die Ziele? Du hast ja auch beim Hobbyhorsing natürlich diejenigen, die richtig auf Turniere fahren und was weiß ich wohin, ne? Dann auch entsprechendes Equipment haben. Wobei da ist es ganz lustig, da hat ja der sportliche Erfolg eigentlich nichts mit dem, was ich dafür ausgebe, zu tun, weil ich kann auch auf einem schlecht gestopften alten Sockenpferd 1,40 hochspringen, einfach weil ich das kann. Das ist nochmal der Unterschied. Und du kannst halt selber, also du hast tatsächlich einfach mit dir selber mehr Sport. Ich finde, also beim Pferdesport selber finde ich halt immer sehr schwierig, dass du die Leistung nicht nur von dir selber verlangst, sondern von einem anderen Lebewesen. Dass man quasi auch nicht wirklich fragen kann, möchte es das wirklich? Und es wird dafür gezüchtet und es wird im Zweifelsfall, ne, also manchmal haben da Bock drauf, manche nicht. Und wo ist dann, ne, die Frage des Ehrgeizes, wenn ich wirklich dann im Sport bin, habe ich dann da meinen Partner noch und diese Liebe in dem Sinne? Oder gehe ich dann über die Bedürfnisse dieses anderen Lebewesens hinweg. Und das ist natürlich was ich dann beim Hobbyhorsing definitiv nicht habe, weil es da immer meine eigenen Kräfte und so weiter sind. Ne? Mhm. Das ist was man da wirklich hat. Plus, du hast halt mit Pferden Tiere, die es, glaube ich, eigentlich so gar nicht mehr geben dürfte. Also ich glaube, die hätten längst ausgestorben sein können. Wenn man überlegt, mein eines Pferd ist gestorben, weil es sich höchstwahrscheinlich, wir haben es nicht mitgenommen, zu doll gewälzt hat und sich dann höchstwahrscheinlich im Darm was verdreht hat.
2: Ach so, Kacke.
1: Je nachdem, wie ein Bein gebrochen ist, kommen die auch nicht wieder hoch. Oder sie können am eigenen Futter quasi sterben. Je nachdem, was sie fressen oder wie viel, es ist schwierig. So, das ist eben nochmal so das eine. Das andere, die sind natürlich auch nicht dafür gemacht, von Haus aus, dass man sich da drauf setzt. Das heißt, es ist auch, ich kann auch jetzt nicht, ne, Lieselotte Müller sagt, aber ich bin ja so tierlieb, ich gurke nur mit meinem Pferd sonntags ein bisschen durch den Wald. Das kannst du auch nicht machen, weil du brauchst ja eine bestimmte Muskulatur, also bei dir selber eigentlich. Also das heißt, eigentlich müsstest du auch Ausgleichssport machen, wenn du wirklich reiten möchtest, dass du selber fit bist. Du musst natürlich auch, und das ist jetzt wirklich auch ohne Bodyshaming, aber du musst natürlich immer gucken, was kann dein Pferd tragen. Mhm. Na, es ist auch, du hast halt dann bestimmte Gewichtslimits. Ne, gut, je besser du reitest, desto besser kannst du das

0: gehört haben. Offenstall nennt sich sowas. Das ist komplett auf Sand und ein bisschen auf Stein, weil sie kein Gras fressen darf, weil sie, es ist ein Pony. Und wenn sie zu viel Gras frisst, wird die unfassbar dick, was natürlich auch für die Knochen, Gelenke und so weiter für Pferde ganz, ganz schlecht ist.
1: Hm.
0: Und deswegen steht die da extra. Die bekommt bedampftes Heu, kein so normales Heu. Das muss extra bedampft werden, damit da so der Staub gebunden wird und eben bestimmte Dinge ab. Ja.
1: Was es nicht alles gibt, das habe ich ja noch nie gehört.
0: Ja, deswegen, wir haben den absolut krassesten Stall, der zufälligerweise auch noch bei mir in der Nähe ist. Also hätte ich jetzt eben auch nicht gedacht. Aber da wird sich einfach mega gut gekümmert. So.
1: Mhm.
0: Trotzdem kriegen wir es zeitweise nicht hin, dass sie vernünftig Luft bekommt. Also es ist wirklich so, es ist nicht nur so wie so ein leichter Heuschnupfen, weil das wird richtig asthmatisch. Ne? Sie bekommt richtig Bronchospasmen. Ne? Das sind diese, also dass sie wirklich sehr schlecht Luft kriegt und beziehungsweise die Luft nicht ausatmen kann, ist das ja eher. Und da hilft wirklich eigentlich nur dann Cortison, ne? Was sie dann auch fressen muss tatsächlich, was eigentlich jetzt auch nicht gut für den Organismus ist. Aber das ist das Einzige, was du machen kannst, ne? Weil alles andere nicht hilft. Und irgendwann, du wirst auch bescheuert, dann probierst du tausend Sachen, dann dies und dann das und das ist dann doch wieder falsch und meinst es gut oder machst es eigentlich alles nur noch wieder schlimmer und gut, das ist jetzt mein besonderer Fall, aber gefühlt sind, wenn ich mich jetzt so in meiner Bubble umgucke, haben die einfach auch oft was.
1: Mhm.
0: Und wie gesagt, das ist ein Familienmitglied in dem Sinne und das ist halt wirklich so eine Seele von Tier, dass ich die jetzt auch nicht abgeben könnte. Ne? Aber das ist, ich bin mittlerweile an dem Punkt, wenn die nicht mehr ist, möchte ich auch kein echtes eigenes Pferd mehr haben, weil man sich auch einfach so viel Sorgen macht. Man liebt das Tier ja.
1: Ja.
0: Man möchte wirklich alles, aber manchmal hasst man es auch einfach nur, weil halt schon wieder irgendwas ist. Ne? Und die können sich auch an allem verletzen. Also manchmal steht man davor und denkt, warum? Und wie? Und was soll das? Oder manchmal habe ich auch schon gedacht, es gibt so eine Verschwörung, habe ich schon gedacht, dass die Welt bald untergeht und nur die Pferde wissen Bescheid. Und deswegen wollen die sich jetzt alle vorher umbringen. Ich weiß nicht. Oh Mann, nein, das ist natürlich jetzt völlig übertrieben gewesen. Ne? Also wie gesagt, ich liebe es. Und es ist halt auch, eigentlich ist es auch ganz schwierig. Es ist immer, wenn jemand sagt, das ist ein Hobby, finde ich das ganz schwierig, weil das ist kein Hobby. Irgendwie ein Hobby ist das, was du einfach nur zum Spaß machst. Und das ist wirklich so ein, es ist was anderes. Es ist irgendwie so Teil des Lebens. Und ohne das würde mir auch wirklich was fehlen. Aber so ein Hobby machst du in erster Linie, weil es Spaß macht. Und es gibt leider sehr, sehr viele Dinge um echte Pferde rum, die keinen Spaß machen.
1: Aber ich glaube, das ist mit Tieren grundsätzlich, du kannst Glück haben. Also wir hatten einen Hund, der hatte nie was, der ist fast 20 geworden, glaube ich, und hatte nie was. Und ich hatte eine Schildkröte, die eigentlich locker hätte 100 werden können und am Schluss an einem Schnupfen gestorben ist, weil der Panzer an der Seite geplatzt ist.
0: Oh.
1: Und da war auch, oh, jetzt ist sie zu dünn. Also da war ich eine Woche nicht da. Meine Mama hat gesagt, sie hat sie dann mit Schinken gefüttert, weil sie nichts mehr gefressen hat. Das Schinken ist nicht gut für Schildkröten da draußen, auch nicht für Wasserschildkröten. Dann war sie zu dünn danach, dann haben wir sie hochgepäppelt, dann ist sie aber zu fett geworden und das geht ja auch nicht. Und sie soll lieber jagen, damit sie aktiver bleibt. Also es gab immer zwei Schildkröten, die eine hatte nie was und die andere ständig. Ich weiß nicht, wer da draußen Schildkröten hat. Es gibt ja so gewisse Sachen, die sehr laut und ausgiebig machen und da ist dann auch mal der After gerissen, weil es waren ja zwei männliche Schildkröten. Und wie gesagt, am Ende ist das Ganze dann, also da konnte man sie auch nicht mehr retten. Da ist an der Seite halt der Panzer geplatzt vom Niesen, weil sie einen Schnupfen gekriegt hat, weil sie zu lange auf ihrem Stein draußen saß, statt drinnen zu planschen. Und ja, also ich glaube, du kannst mit Tieren Glück oder Pech haben.
0: Ja, aber das sind auch wieder Sachen, das kannst du dir nicht ausdenken, ne? Was die hinbekommen.
1: Mhm.
0: Ja.
1: Und das ist jetzt auch nicht so, dass ein Tier jetzt sagt, ach Mensch, schön, dass sie wieder da sind, kostet diesmal nichts, sondern die wollen ja auch immer gleich gefühlt deine letzten 3 Monatslöhne haben.
0: Das stimmt. Es ist, ne, aber das Ding ist, ich finde, das ist einfach eine Entscheidung, die man trifft und das muss man halt vorher wirklich sich sehr, sehr gründlich überlegen. Und ich war tatsächlich am Anfang traurig, dass mein Kind irgendwie sich

0: nicht so doll für echte Pferde interessiert. Mittlerweile bin ich ganz froh, weil gerade bei Kindern, also ich habe das ja eben auch oft erlebt, ne? Gerade eben bei Pferden und die Kinder finden das alles noch ganz toll, dann wird das Pony angeschafft und dann kommt das Kind in die Pubertät und dann muss mehr für die Schule getan werden und. Und als ich damals auf Pferdesuche war, wie viele Anzeigen habe ich gesehen von absoluten Herzenspferden, die schweren Herzens jetzt abgegeben müssen, werden müssen, weil Studium, Ausbildung, hast du nicht gesehen, ne? Und das ist halt auch schwierig. Und wie gesagt, für mich war diese Entscheidung, die bleibt jetzt bei uns, egal was ist. Und wir haben viele Hochs, weil die ist großartig. Ich habe wirklich auch Angst früher gehabt und jetzt galoppiere ich mit der, ne, alleine durchs Gelände, was ich mir auch nie hätte vorstellen können. Aber ich vertraue ihr einfach so krass. Und in den Momenten, wo es ihr gut geht, gibt die mir einfach so unfassbar viel wieder. Es ist nur jedes Mal so, dass es mich wieder, ne, völlig zurückwirft, wenn es ihr doch so wie doch wieder schlecht geht. Und das ist gar nicht der Punkt eigentlich, dass es viel Geld kostet und Arbeit dann ist, sondern dass ich es eigentlich gar nicht ertragen kann, dass es ihr nicht so gut geht.
1: Jetzt ist mir gerade eingefallen, es ist gerade wie so ein Geistesblitz bei mir gewesen. Du hast ja gerade erzählt, dass sie so Spaß mit hat.
0: Ja, also
1: Witzigerweise
0: der
1: hab.
0: so, also im, ja, also Bron also in den Bronchien, ne, verkrampfte Bronchien.
1: Also witzigerweise habe ich das ja auch, also in der Lunge.
0: Ach so, ja, guck, ja.
1: Und jetzt ist gerade so meine Idee, oder was heißt meine Idee? Das hat mir halt geholfen. Also inhalieren grundsätzlich hilft ja sowieso, aber. Es gibt ja jetzt auch seit neuestem so gewisse Dinge, die man auch inhalieren darf. Und das beruhigt das irgendwie bei mir. Ich weiß nicht, ob es bei Pferden sowas auch gibt oder ob das sinnvoll ist oder keine Ahnung.
0: Also es gibt einiges, was man da machen kann. Also, ne, sie, also inhalieren tut sie tatsächlich auch täglich.
1: Ah, fühle ich. Rosi,
0: Ja,
1: ich bin bei dir.
0: aber es, ja, guck mal, also, ja, guck mal, da schließt sich wieder der Kreis. Aber ja, genau, es geht auch ganz viel Richtung Entspannung. Es gibt tatsächlich auch sehr viele CBD-Produkte, aber die sind viel zu niedrig dosiert. Und das ist auch zu wenig erforscht, dass es das mittlerweile so gibt. Aber die Idee ist schon da. Und dass man eben auch versucht, ne, da irgendwie auch den durch Massagen und so weiter, da einfach so ein bisschen die Entspannung reinzukriegen. Und gut, Bronchienerweiterer können natürlich auch inhaliert werden und auch auf Kräuterbasis und so weiter. Also da gibt es eben einiges. Aber ja, das wäre natürlich auch noch mal eine Idee, ob man da in der Art auch noch was machen kann.
1: Wir haben bei uns jahrelang drüber nachgedacht, wie kann man das machen, weil das ist dann auch, ich weiß, dass ich atmen kann, aber irgendwie ist das so, wie als ob mein Körper vergisst. Also der atmet normal ein und dann,
0: Und dann
1: du
0: nicht wieder
1: kriegst es nicht
0: aus.
1: mehr richtig rausgeatmet.
0: Genau.
1: Und du hast auch das Gefühl, es ist immer noch mal was drin, aber
0: Ja.
1: man ist ja nicht dumm, aber irgendwie kriegt man es nicht hin. Und das
0: Nee,
1: hat mir tatsächlich,
0: das
1: ja,
0: kann der
1: das,
0: Körper halt nicht in dem Moment,
1: ja,
0: genau.
1: genau. Und das hat mir tatsächlich geholfen. Also es war einfach nur mal so ein Ausprobieren.
0: Ich finde es immer total toll, wenn jemand was findet. Aber es ist halt alles immer so krass individuell. Und ich
1: Ja.
0: liebe alle, die mir immer ganz viele Tipps geben. Und das ist super lieb von allen. Aber ich muss gestehen, die meisten Sachen haben wir einfach auch schon durch, weil wir das
1: Ja.
0: seit sehr vielen Jahren das Problem haben. Und wir kommen dem Ganzen zwar auf der einen Seite immer wieder näher, auf der anderen Seite kommen aber teilweise auch neue Sachen dazu.
1: Ja,
0: Und das
1: das
0: ist,
1: ist.
0: das hast du halt auch, ne? Dinge
1: Ja.
0: verändern sich im Laufe der Jahre, aber so ist das. Und
1: Ja.
0: von daher finde ich nach wie vor, dass dieses ganze Thema Hobbyhorsing auch einfach nicht, um dann nochmal wieder zurückzukommen,
1: Ja.
0: auch echt nicht verwerflich ist. Ich weiß, es gibt
1: Nein.
0: super viele Leute, die sich da lustig drüber machen. Und wie gesagt, gerade für Kinder und eben auch Jugendliche finde ich das eigentlich eine ganz, ganz tolle Alternative, weil du hast eben den eigenen Körper, du musst ja auch dir die ganzen Sachen merken, ne? Also du hast ja
1: Ja.
0: diese Aufgaben und natürlich kann das auf der einen Seite eine total tolle Ergänzung zum normalen Reiten sein, ganz tolles Vorbereiten. Es muss ja auch nicht immer das eigene Pferd sein. Es gibt ja auch ganz tolle Möglichkeiten einer Reit- und oder Pflegebeteiligung und, ne, oder dass man eben im Unterricht das macht. Aber wie gesagt, ich finde das eigentlich ganz, ganz toll. Gut, sagen wir mal so, es gibt natürlich so Grenzen. Also wenn ich dann wirklich Erwachsene sehe, denke ich manchmal auch,
1: Entschuldigung.
0: ja.
1: Die dann hinter sich die Köttel fallen lassen und sagen, ach Mensch, Rosi.
0: Ja,
1: Oder
0: also das ist ja das, was ich meine, wenn du das in diesem unter diesem sportlichen Aspekt machst, das ist noch mal wieder was anderes. Aber genau, wenn gerade auch erwachsene Menschen dann so tun, als würde die Socke im Zweifelsfall leben, du, jedem das Seine. Ich fand, ja. Also mich hat tatsächlich nur gestört, dass viele das so belächelt haben im Sinne von, jetzt mache ich auch Hobby-Biking oder Hobby-Dogging oder was auch immer. Weil das ist was anderes. Ja, ich, ne, keine Ahnung, ich kann mir kein Motorrad leisten, jetzt habe ich nur so einen Lenker und tue so. Nein, das ist was anderes. Es geht ja eben darum, dass du den Sport nicht mit einem Lebewesen machen musst. Ja. Ne? Und von daher.
1: Was man auch nicht vergessen darf, also das habe ich tatsächlich gefunden, dass es ja Hobbyhorsing eigentlich schon seit dem Mittelalter gibt, auch bei Erwachsenen, weil ganz häufig in Umzügen oder in so feierlichen Spielen oder in Turnieren statt echten Pferden auch oft einfach diese Stockpferde eingesetzt worden sind, also auch schon damals. Und das ist ja eigentlich was Interessantes, dass es jetzt dadurch, dass es durch Social Media so eine große Präsenz bekommen hat, so viele gibt, die sich drüber lustig machen und drüber lachen, aber dass es das eigentlich schon immer gab gefühlt, dass es uns bloß nicht aufgefallen ist, weil halt vorher keiner mit seinem Handy draufgehalten hat und es abgefilmt hat.
0: Finde ich total spannend, das wusste ich gar nicht. Also ich hatte, natürlich, ich habe immer noch, das existiert sogar noch, ich habe noch mein Steckenpferd aus einer alten grauen Socke. Missouri hieß es übrigens, oder? Existiert auch noch. Aber ich finde es eigentlich ganz schön, dass es das gibt. An dieser Stelle, heute, am 23. April, erscheint zu dem Thema auch ein irgendwie total schöner Kinofilm. Ich muss ihn auch unbedingt noch gucken. Pferd am Stiel. Erscheint heute, kann man schauen. Und ich fand irgendwie das Thema so lustig. Ne? Da geht es um 13-jährige Mädchen, übrigens auch in München. Und die lernen eben auch dieses Hobbyhorsing kennen. Die eine ist total begeistert. Ihre beste Freundin, ja, ne, ist da nicht so sicher. Dann machen die natürlich auf Social Media was. Und die werden leider dadurch zum Gespött in der Schule und zerstreiten sich dadurch. Und das ist irgendwie total schade. Und dann lernt aber das Mädchen, das es alle so toll fand, eine Turnierreiterin kennen, die total unter dem Druck der Mutter leidet, die auch voll ehrgeizig ist und so weiter. Und die beiden tun sich dann zusammen. Das Mädchen, also die Reiterin trainiert sie wirklich. Und dann reisen die tatsächlich zusammen auf eigene Faust zu der großen Hobbyhorsing-Meisterschaft nach Finnland. Das ist so das, was man jetzt vorab rausgefunden hat. Und wenn ich das im Trailer auch richtig gesehen habe, reisen natürlich die anderen und auch ihre beste Freundin dann hinterher. Und wahrscheinlich gibt es auch wieder voll das Happy End. Aber ich fand es irgendwie so passend, dass genau heute dann auch noch so ein Film in die deutschen Kinos kommt. Ist ein deutscher Film von Sonja Maria Kröner in der Regie. Die Schauspieler kennt man tatsächlich noch nicht so. Finde ich aber auch total interessant. Wenn ihr wollt, den Trailer verlinken wir euch auch in den Shownotes. Und irgendwie finde ich es total schön, ne? So eine Coming-of-Age-Geschichte wieder, ein bisschen Drama mit dabei. Und ach, keine Ahnung, ich habe auf jeden Fall Lust, den zu gucken. Finde es irgendwie total passend, dass der ausgerechnet heute auch erscheint.
1: Irgendwie hat es wirklich gepasst. Und dann auch noch zu deinem Geburtstag.
0: Ja.
1: Also, wenn ihr jetzt sagt, Mensch, der Kinofilm, ich würde es lieber in live sehen. Es gibt tatsächlich so ein, zwei Sachen, wo man in Deutschland live mal auch solche Turniere sehen kann und auch den sportlichen Ehrgeiz, den die Jugendlichen, Erwachsenen und Kinder da entwickeln, sehen kann. Da wird es tatsächlich demnächst in München ein Turnier geben am 6. Juli von 10 bis 18 Uhr und man kann ab 8 Jahren auch teilnehmen, wenn man das möchte. Da gibt es dann eben solche Sachen wie Zeitspringen, Glücksspringen, Dressur, dann gibt es die Meisterschaft in Frankfurt am 2. und 3. Mai und das hat mich wirklich fasziniert, es gibt ein European Championship 2026 in Prag. Also da treffen sich die Besten der Besten und das heißt ja eigentlich, dass dieser Sport immer mehr am Kommen ist und dass man vielleicht gar nicht mehr so viel drüber lachen sollte, sondern sich wirklich mal damit befassen sollte, was es eigentlich in uns Menschen auslöst, weil und das ist ja immer das, was ich sage, wenn es keinem wehtut, dann mach's doch einfach. Wenn es dich glücklich macht, dann ist es genau dein Ding.
0: Word. Das kann ich einfach nur so unterschreiben. Und das finde ich auch total schön.
1: Jetzt bin ich gespannt. Ich habe nämlich auch Vereine rausgesucht. Also in München gibt es zum Beispiel den Verein Fable Horse. Und du hast ja gerade gesagt, deine Freundin hat ja auch so einen Verein. Jetzt bin ich gespannt, ob es der ist. TSV Süßstedt?
0: Nee.
1: Nee. Okay.
0: Ist das bei uns im Norden irgendwo?
1: Das ist das, was am nächsten dran wäre an Lunestedt, haben sie mir gezeigt. Also man kann gucken, es gibt eine Website, Hobbyhorsing Germany, da findet man ein Vereinsverzeichnis, Eventkalender und alles, was man sonst noch wissen muss, wo man halt gut Pferde kaufen kann, weil da gibt's ja auch so einen Preisunterschied. Also ich habe welche gefunden für 50 Euro, die ich jetzt gar nicht so hässlich fand. Gibt aber auch locker welche für 300 Euro.
0: Yep.
1: Genauso wie mit den Kursen. Manche machen das für 12 Euro, manche wollen 150 Euro haben. Also da muss man sich wirklich so ein bisschen reinlesen, wenn man da Lust auf dieses Hobby hat. Und dann kann man eben noch Sachen dazu kaufen. So ein Stall für 76 Euro, Pferdeäpfel für 15 Euro, ein Reitset für 15 Euro. Also da kann man sich wirklich, wenn man das möchte, sehr viel Geld, kann man sehr viel Geld rein investieren. Aber ja, wie gesagt, es gibt auch das Steckenpferd einfach nur für 50 Euro oder auch mit einer Bastelanleitung selbst gebastelt. Ich glaube, das ist auch eine schöne Beschäftigung, wenn man sich so sein eigenes Pferdchen basteln kann.
0: Das finde ich tatsächlich auch. Und da habe ich auch gerade überlegt, eigentlich müsste man das auch nochmal wieder machen. Mir hätte ich total Lust, jetzt mal selber eins zu basteln. Vielleicht mache ich das demnächst auch nochmal.
1: Gab es das bei euch auch? Also ich kenne es tatsächlich nur aus Bayern. Ich habe ja in Bayern meine Ausbildung für den Erzieherberuf gemacht und habe lange in Kindergärten gearbeitet. Mittlerweile arbeite ich ja mit den noch kleineren. Aber im Kindergarten gab es immer, ich glaube, es ist mittlerweile auch verboten, so ein Zaumzeug. Das hat sich einer umgemacht und der andere ist dann hinterher.
0: Gibt es noch? Ich glaube, das haben die bei uns in der Schule auch. Und man kann die auch noch kaufen. Ich habe die tatsächlich in meinem Pferdesportladen des Vertrauens, habe ich die auch schon gesehen.
1: Das ist so der Einstieg ins Hobbyhorsing. Wenn man noch keine 8 Jahre alt ist, kann man das noch benutzen.
0: Wobei, wir haben das früher, also immer mit Springseilen. Wir hatten einfach Springseile in der Schule und der vorne hat halt die Enden festgehalten, der andere ist dann hinterhergelaufen mit der Leine und dann haben wir ewig immer in der Schulpause Pferd gespielt. Also einer war irgendwie immer Pferd, der andere war dann der Reiter und da hast du einfach nur ein Springseil gehabt. Ging auch wunderbar.
1: Ja,
0: oder keine Ahnung, wenn du nur eine Seite angefasst hast, hat es eine Longe oder ein Strick oder so, keine Ahnung. Ich weiß auch noch, dass ich mit meiner Freundin auch im Wald bei uns immer ganz viele Äste oder längere und kürzere Äste gesammelt habe und dann so ein, quasi so ein Arsenal an Peitschen und Gärtchen und so dann hatte, wo wir dann eben auch selber dann gespielt haben. Also wir haben das war ja unterschiedlich. Entweder war einer das Pferd und der andere so hinterhergelaufen oder man war einfach selber Pferd und Reiter und ist dann durch den Wald galoppiert und so. Spricht ja auch nichts gegen.
1: Also ich finde es total lustig. Wie gesagt, ich kannte es von meinem Kindergarten jetzt nicht. Vielleicht gab es das da auch, aber ich war halt auch noch nie so ein Pferdemensch. Also was ich tiermäßig gespielt habe, war, und ich würde jetzt so gern meinen Opa grüßen, aber es geht leider nicht mehr, wo wir damals an der Ostsee waren, hat er diese alten Überraschungseidinger genommen und hat dann ein Seil dran gesteckt und hat gesagt, das ist jetzt dein Hund. Und ich bin 2 Wochen mit diesem Hund durch die Ostsee gelaufen, also nicht durch die Ostsee direkt, sondern am Strand lang und zum Essen. Und meine Oma hat auch immer erzählt, wenn wir dann ins Restaurant gegangen sind, dann bin ich halb ausgeflippt, weil die Leute einfach die Tür aufgemacht haben, ohne dran zu denken, dass mein Hund ja weglaufen könnte. Also ich bin eher so der Hobby-Doggy, wie das auch immer heißt.
0: Hobby-Dogging.
1: Hobby-Dogging. Also ich bin aus solchen Hobbys. Liebe Freunde, wenn ihr mich hört, ich liebe euch alle, aber aus sowas bin ich wirklich raus. Also dafür bin ich, glaube ich, auch einfach zu alt.
0: Es hat ja irgendwie auch alles seine Zeit. Und ich finde es auch schön, wenn man sich so seine Fantasie behält.
1: Und wie gesagt, wenn es euch da draußen erfüllt und ihr sagt, Mensch, ich wollte schon immer ein Pferd haben, ich kann es mir nicht leisten und das ist meine Alternative, macht's einfach. Es macht euch glücklich und dann ist es genau das Richtige. Und so soll es einfach auch sein. Und wie gesagt, wenn es euch da draußen erfüllt und ihr sagt, Mensch, ich wollte schon immer ein Pferd haben, ich kann es mir nicht leisten und das ist meine Alternative, macht's einfach. Es macht euch glücklich und dann ist es genau das Richtige. Und so soll es einfach auch sein. Jeder soll das machen, was ihn glücklich macht, solange wie es keinem anderen wehtut oder einem selber wehtut.
0: Absolut. Bin ich voll dabei. Und wie gesagt, auch zum eigenen Pferd gibt es auch viele Alternative, auch mit echten Pferden. Hm. Da gibt es auch Möglichkeiten. Und von daher sind
1: das,
0: wir am Ende alle glücklich.
1: Ja. Das ist, glaube ich, auch das Wort zum Donnerstag, würde ich sagen, mit dem man auch, glaube ich, gut aus so einer Folge rausgehen kann. Wir hoffen, dass wir euch so ein bisschen Freude und Glitzer in euer Leben oder in euren Donnerstag gebracht haben oder wann auch immer ihr die Folge hört. Ich glaube, das ist eigentlich besser, weil vielleicht hört ihr es am Samstag und dann soll der Samstag natürlich voller Glitzer sein. Und wenn ihr da draußen noch sagt, Mensch, und jetzt habe ich vergessen, Ihnen meine Tradition zu schicken, macht es einfach, fühlt euch frei, schickt uns gerne immer Feedback, schickt uns gerne immer, was ihr noch dazu sagen wollt. Und wir lesen gerne alles vor und wir sind gerne mit euch in Kontakt. Also fühlt euch frei, schreibt uns immer gerne.
0: Ja, und in mein Leben hast du ja definitiv jetzt richtig viel Glitzer gebracht. Da stoßen wir auch gleich noch mit an. Und ich möchte auch nochmal sagen, und generell, wenn euch irgendwas auf der Seele brennt oder irgendwas richtig Schönes, wenn ihr auch eine richtig tolle Good Story habt, schickt uns die gerne oder generell Themenvorschläge, wo ihr sagt, da müsst ihr unbedingt mal drüber sprechen. Macht das gerne, wir freuen uns drauf. Wie gesagt, das Thema aus der letzten Woche ist ja auch eher durch so ein Gespräch einer Hörerin entstanden. Mhm. Ne? Und das machen wir natürlich immer total gerne, sind gerne im Dialog. Und nichtsdestotrotz, wenn ihr uns unterstützen wollt, lasst gerne nochmal Likes da, schreibt auch Kommentare, folgt uns auf euren Plattformen. Das ist natürlich, das ist quasi unsere Währung. Wir freuen uns da immer total drüber, wenn wir sehen, Mensch, wir haben Leute erreicht und es hat sich irgendwer gefreut oder schreibt uns auf Instagram. Wir sind da super gerne mit euch im Austausch und freuen uns da total drüber.
1: Ja. Dann macht euch eine wunderschöne Woche. Wir hören uns nächste Woche wieder. Bis dann.
0: Ciao, ciao.

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1: Aber ich fand es schon schön, wie Ares dann dasteht und sagt, ah, die 80er.
2: Ja, genau. Ja. Ein Film, den es eigentlich gar nicht geben sollte. Der fast verloren gegangen ist zwischen Studiopolitik, Streamingsstrategien und digitalen Göttern. Willkommen zurück im Raster. Wir reden über Tron Ares. Schnappt euch einen Kaffee oder ein anderes Getränk und dann legen wir los. Und damit ein herzliches Willkommen im Stream-Café. Schön, dass ihr wieder eingeschaltet habt. Ich habe auch heute meinen Master-Control-Programm Jörg dabei. Schön, dass du wieder da bist, Jörg.
1: Einen wunderschönen guten Tag. Master-Control-Programm. Ich fühle mich geehrt.
2: Ja, wie geht's dir?
1: Ja, ein bisschen gehandicapt. Weißt ja, ich habe momentan ein bisschen Probleme beim Laufen. Deswegen, wenn jetzt die Frage kommt, was hast du denn so geschaut? Recht viel.
2: Das ist gut.
1: Ja, wenn man auf der Couch landet. Aber ich habe mir erstmal einen Latte Macchiato gegönnt. Vielen Dank dafür, Marc.
2: Gerne. Ich trinke heute einen schönen Cappuccino. Ja, was hast du denn geschaut?
1: Ja, ich habe mir sogar eine Liste geschrieben, damit ich nichts vergesse.
2: Ach du meine Güte. Die nachfolgenden Sendungen verschieben sich.
1: Genau. Also die Besprechung für Tron Ares kommt dann eine Stunde später. Nein, Spaß beiseite. Ich habe mir die Serie Special Ops Lioness reingezogen. Gibt es ja zwei Staffeln aktuell. Da geht es um Spezialagenten von der CIA. Die sogenannte Lioness, das ist dann meistens ein Mädel, zumindest in diesen zwei Staffeln, die irgendwo undergroundmäßig eingeschmuggelt wird. Im ersten Teil geht es um einen Terroristen, wo der sich mit der Tochter von diesem Terroristen anfreunden soll. Und im zweiten Teil geht es um eine neue Lioness und um ein mexikanisches Kartell. Also was mir da ganz gut gefallen hat, das war nur bedingt dieser typische USA-Militär, ich sag mal Heldenscheiß, den man immer hat, ja, wo immer alles so glorifiziert wird mit der Army und so, sondern du hast auch mal gesehen, was so im Hintergrund so alles läuft, so die strategischen Spielchen und sowas, geopolitische Sachen, das fand ich ganz interessant, das hat das Ganze ein bisschen anders dargestellt. Play Dirty habe ich mir angeguckt, der neue Film mit Mark Wahlberg.
2: Mhm. Jo. Ist auf Prime zu sehen, gell?
1: Ja, richtig. Ja. Sagen wir mal so, wenn du die Handlung wirklich nur brauchst, damit es den kompletten Film über durchrumpelt, eine Action-Szene nach der anderen, ohne große Pause, dann bist du da genau richtig. Den kann man nebenbei gucken, ohne großartig aufpassen zu müssen, weil die Story ist wirklich völligst unwichtig, sondern die Action-Szenen. Und da muss ich sagen, so gerne ich Mark Wahlberg mag, das ging mir zu sehr in Richtung Fast and Furious. Da waren die Action-Szenen sowas von überdreht und überzogen und unrealistisch. Ah, das hat dann irgendwann nur noch bedingt Spaß gemacht. Also ich habe dann irgendwann nur noch so kopfschüttelnd auf der Couch gesessen und gedacht, oh Mann, schade eigentlich. Ja. Das ist ja nach einer Romanreihe.
2: Okay.
1: Parker, aber ja, irgendwie, ich hatte mich so unbefriedigt zurückgelassen. Das war nur so Action-Krache drauf, Kapell. Ja, Civil War habe ich mal angeguckt. Mhm. Nicht den Avengers Civil War, sondern ja, den, wo es um den Zivilkrieg geht, den neuen in den USA.
2: Steht bei mir auch noch auf der Agenda, auf jeden Fall.
1: Wenn man sich den anguckt, muss man sagen, bei der aktuellen Politik da drüben, kann man sich dummerweise beim Film gucken tatsächlich vorstellen, dass das so kommen könnte. Mhm. Und es war schon etwas beängstigend. Also da geht eher so die, ja, so die Situation, die man da sieht, wie sich das entwickeln könnte. Und das ist doch schon so aufgezogen, dass man sich wirklich denkt, boah, verdammte Scheiße, das könnte wirklich passieren. Mhm. Schon ein bisschen gruselig teilweise. Ja, dann habe ich einen Rewatch gemacht von den ersten vier Alien-Filmen. Und dann habe ich mir noch Ballerina angeguckt, From the World of John Wick. Jo, sag mal so, John Wick ist halt John Wick, ne? Wenn man exakt das Gleiche nur mit anderen Figuren sehen will, ist man da richtig.
2: Und schaut sich Nobody an.
1: Zum Beispiel, ja. Aber es entzieht sich mir irgendwie so der Sinn dahinter, warum ich eine John Wick-Story nur mit einer anderen Figur gucken soll. Auch wenn der Storyfaden vielleicht ein bisschen anders da ist, aber
2: ja, glaube ich tatsächlich, da man sich ja entschieden hat, John Wick sterben zu lassen. Jetzt habe ich gespoilert, Entschuldigung. Aber das Franchise trotzdem weiter genutzt werden soll, weil es ja sehr erfolgreich ist, glaube ich, war das so der Weg, den man versucht hat zu gehen.
1: Ja, letztlich hat man John Wick dann doch nochmal eingebaut, weil es spielt ja während dem dritten Teil.
2: Ja.
1: Ja. Ja, und es gibt ja schon Gerüchte, dass es nochmal einen Ableger mit Kane gibt, was ich dann noch kritischer finde, weil dann hast du wieder John Wick, wieder die gleiche Story, nur dass John Wick diesmal blind ist, ein Asiate. Ich weiß nicht, ob es das wirklich so rausreißt. Das ist so, habe ich ein bisschen Bauchschmerzen dabei. Sandman habe ich fertig geguckt, habe ich aber schon mal erwähnt, glaube ich, bei einer anderen Besprechung, die wir gemacht haben. Das fand ich ein bisschen, ja genau, bei der DC-Besprechung habe ich es kurz erwähnt, fand ich die zweite Staffel ein bisschen zu gequetscht, aber trotzdem ganz gut gemacht. Dann habe ich mir eine Doku angeguckt.
2: Ach ja.
1: Ozzy, No Escape From Now.
2: War klar.
1: Wo es halt um das Konzert in Birmingham geht, wie es überhaupt zustande kam, dass es fast nichts geworden wäre und so. Das ist schon mal ganz interessant zu gucken, wie fertig Ozzy damals eigentlich schon war. Und dass der es nochmal auf die Bühne geschafft hat, ist halt echt der Hammer.
2: Ja.
1: Das war schon krass. Ja, Black Mirror Staffel 7 bin ich gerade bei. Invincible Staffel 3 habe ich geguckt. Mhm. Also wer sowas haben will wie The Boys, schön blutig, brutal, bis zum geht nicht mehr, aber eher als Comic, ist da genau richtig. Tatsächlich finde ich das sogar noch teilweise noch ein bisschen kompromissloser als The Boys, wo ich sagen muss, das stelle ich mir sehr schwer vor, das real umzusetzen.
2: Mhm.
1: Weil das ist wirklich extrem blutig. Ja, dann habe ich mir vor lauter Langeweile noch Mel Gibson und Monster Summer angeguckt. Ja, ein paar Jugendliche entdecken, dass eine Hexe im Ort lebt. Mel Gibson hilft beim Hexenjagen. Ja, ganz nett gemacht, aber es hat so der gewisse Kick gefehlt, so die gewisse Spannung, dass der auch wirklich so ein bisschen mitgezogen hat.
2: Aber apropos Mel Gibson, habe ich eine schöne News. Die arbeiten tatsächlich am 5. Teil von Lethal Weapon. Also es ist am Laufen, hat Mel Gibson bekannt gegeben, dass er da wirklich intensiv dran arbeitet und dass der Film gedreht werden soll.
1: Ja, er übernimmt ja dann auch Regie wohl.
2: Genau.
1: Angekündigt war es schon mal vor längerem, da stand es aber noch in den Sternen, ob es wirklich kommen wird. Aber so wie ich es jetzt gehört habe.
2: 26 anfangen zu drehen.
1: Genau, so wie ich gehört habe, arbeiten sie jetzt intensiv dran. Und zu guter Letzt habe ich mir noch The Source, der Murder Club angeguckt auf Netflix. Finde ich ganz cool, da geht es um eine Gruppe von Senioren, die in so einer Residenz leben und sich donnerstags immer treffen, um Cold Cases zu lösen.
2: Mhm.
1: Ja, sehr gut besetzt, Helen Mirren, Pierce Brosnan, also das hat schon Spaß gemacht, das ist jetzt kein Actionfilm oder sowas. Wenn du so auf alte Miss Marvel-Filme stehst oder so, bist du da genau richtig. Ja. Und gestern Abend habe ich mir noch die nackte Kanone mit Liam Neeson reingezogen. Ja, sag mal so, manche Gags funktionieren einfach gar nicht. Und dann waren wieder Wortspiele dabei. Da habe ich mir fast in die Hose gemacht vor Lachen.
2: Mhm.
1: Also die Wortspiele haben bei mir deutlich besser gezündet als die Szenen, diese Slapstick-Szenen. Das hat mir nicht mehr so ganz funktioniert. Ja, Marc, und jetzt kannst du mal deine Liste auspacken.
2: Ja, meine Liste ist sehr kurz, weil ich im Gegensatz zu dir ja arbeiten musste. Dein Krankheitsausfall sorgt dafür, dass ich mehr arbeiten muss. Nein, Quatsch. aber ich bin tatsächlich
1: alleine auf dem Auto gewesen.
2: Ja, so ungefähr. Nee, ich bin tatsächlich nicht dazu gekommen, so viel zu schauen, weil ich diverse andere Projekte noch am Laufen hatte. Am Haus und so Geschichten gibt es ja Dinge zu tun. Aber ich habe Godfather of Harlem fertig geschaut. Die dritte Staffel, die vierte, muss ich jetzt gucken, wo ich sie gucken kann. Hört sich auch komisch an, muss ich gucken, wo ich gucken kann. Weil die läuft, glaube ich, nur auf Magenta TV, das habe ich nicht.
1: Mhm.
2: Mal schauen, wann die nach zu Disney kommt. Weil noch ein Abo, es geht irgendwann halt wirklich ins Geld. Ne?
1: Ja,
2: man kann irgendwann, da muss ich einfach warten.
1: Langsam können uns die Sender ja auch mal ein bisschen entgegenkommen. Ne?
2: Ja, genau. Ich fände es cool, so als grundsätzliche Idee, wenn es so einen gibt, der alle vereint und gut, dann bin ich halt auch mal bereit, 30 Euro im Monat zu bezahlen.
1: Quasi ein Master-Control-Programm.
2: Master-Control, genau. Genau. Ja, den habe ich geschaut und dann habe ich mir noch in Vorbereitung zu einer unserer nächsten Starlights, nämlich Nicolas Cage, den Massive Talent angeschaut. Ja, ist ganz nett. Er nimmt es so ein bisschen selbst auf die Schippe, auch seine Sammelleidenschaft und so weiter. Aber da gehen wir sicherlich dann auch drauf ein, wenn wir das Starlight über ihn veröffentlichen. Ansonsten bin ich nicht groß dazu gekommen, irgendwas zu schauen. Die Nachrichten mal.
1: Die Nachrichten, das ist ja auch mal ganz interessant.
2: Genau.
1: Ne?
2: Ja. Aber heute haben wir uns ja getroffen, um endlich mal zum Punkt zu kommen, um uns über Tron Ares zu unterhalten, der dritte Teil der Reihe, der leider keine Fortsetzung geworden ist, sondern man kann eigentlich sagen ein Spin-off der Reihe. Regie hat Joachim Ronning geführt, Drehbuch ist von Jesse Vigouto, Produktion Walt Disney Pictures. Und bevor jetzt wieder die Becher losgehen, Walt Disney Pictures war schon immer der Produzent von diesen Filmen, auch schon vom ersten Teil. Ohne Disney gäbe es diese Tron-Reihe gar nicht. Also die haben da auch nichts kaputt gemacht. Und wenn, haben sie ihr eigenes Projekt kaputt gemacht, falls es da Diskussionen gibt. Jared Leto war hier tatsächlich Mitproduzent, muss man dafür nennen einfach, weil Jared Leto der treibende Faktor war, sage ich mal, dass dieser Film überhaupt entstanden ist, weil Walt Disney hatte das Projekt eigentlich schon beerdigt. Laufzeit sind 130 Minuten, die einem gar nicht so vorkommen, wie ich finde. FSK 12, ja, Science-Fiction-Cyberdrama kann man sagen. Am 9. Oktober 25 ist er in die deutschen Kinos gekommen. Die Musik ist von Joseph Trapanese, kennt man von Nine Inch Nails. Ist ganz bekannt, ist auch einer der Faktoren, die am meisten genannt werden. Budget waren 150 Millionen US-Dollar. Einspielergebnis bisher noch nicht so viel. 63 Millionen US-Dollar. Spricht auch vieles dafür, dass er als Flop jetzt schon gilt, kann man so sagen. Mal schauen, ob das so bleibt. Auch der erste Tron ist erst später, hat eine Fangemeinde gefunden. IMDb ist bei 7,3 von 10, Rotten Tomatoes 57%, ist jetzt nicht so toll, aber Popcorn Meter immerhin bei 87%. Das heißt, das normale Publikum, nicht das Fachpublikum, finden den Film gar nicht so schlecht wie das Fachpublikum.
1: Und beim Fachpublikum muss man tatsächlich sagen, bei Rotten Tomatoes lohnt sich immer noch mal ein Blick darauf, wie viele Bewertungen das sind. Das ist nämlich manchmal auch sehr erhellend. Ja,
2: wenn es 5 sind und die 5 haben gesagt 100%, dann sind es 100%.
1: Genau, ja. Und kommt ja immer öfter mal eine Werbung, die in die Serie, die 100% in England gekriegt hat bei Rotten Tomatoes, kommt jetzt nach Deutschland. Und da sind mir sehr viele 100% Sachen komischerweise plötzlich dabei. Man kann natürlich auch die erste Schlagzeile nehmen, wenn die erste Bewertung kommt, ja, und sagen 100%. Von daher Rotten Tomatoes immer so ein klein bisschen mit Vorsicht zu genießen tatsächlich. Und Popcorn Meter ist dann ein bisschen aussagekräftiger, was die Fans so denken.
2: Genau, kann man so sagen. Worum geht's in Tron Ares? 15 Jahre nach Legacy spielt er, das war ja der zweite Teil. Encom, die Firma von Kevin Flynn aus dem ersten und dem zweiten Teil, später dann Sam Flynn, der Sohn, ist inzwischen von zwei Schwestern übernommen worden. Den Geschwistern Kim. Das Dillinger-System ist weiterhin in der Hand eines Dillingers, aber es ist jetzt der Neffe. Dillinger hat die Möglichkeit, einen, sag ich mal, Supersoldaten zu kreieren. Mit Lasern wird dann Materie hergestellt. Da habe ich gleich auch noch eine Anmerkung dazu. Aber diese Supersoldaten können nicht lange überleben, circa eine halbe Stunde, dann zerbrechen die wieder in sich zusammen. Er verkauft es als neue Innovation und findet dann natürlich dann auch Geldgeber, die diese Supersoldaten neben Material, also nicht nur den Soldaten an sich, sondern auch das Material dann herstellen. Ja, er hat so seine Vorstellung, dass er damit viel Geld machen kann.
1: Ja, und diese 29 Minuten, die hält er ja geheim. Also er verkauft es ja so, als könnte er unbegrenzt Waffen und die passenden Soldaten dazu erzeugen.
2: Richtig, ja.
1: Und hält es halt geheim, dass es nach 29 Minuten alles in sich kollabiert. Und man sieht auch zum Beispiel, das ein oder andere Programm, das da realisiert wird, ist nicht sonderlich amused darüber, immer wieder zu sterben. Mhm. Oder wieder zu verschwinden. Das ist so die Ausgangslage von dem Film.
2: Das Programm, was der Jörg eben angesprochen hat, ist dieses Ares, was von Jared Leto gespielt wird. Er ist das Master-Control-Programm. Das Erste, was ich mal rausgesucht habe, ist die Frage, können Laser tatsächlich Materie herstellen? Das fand ich sehr interessant, weil Licht, okay, ich kenne mich nicht aus, habe da keine Ahnung, aber ich habe es rausgefunden, es geht tatsächlich. Und zwar haben Forscher aus der bekannten Formel von Einstein E ist gleich mc² herausgefunden, dass durch die Kollision von Photonen in einem Teilchenbeschleuniger es Paare von Elektronen und Positronen gegeben hat. Natürlich im kleinen Maßstab, also jetzt noch weit davon entfernt, wie wir es in diesem Film sehen. Aber theoretisch ist es damit möglich.
1: Wenn man nach Tron geht, schon seit den 80ern.
2: Ja, genau. Ja. Nee, später, es kam ja erst in Legacy. Ne? In Tron wird er ja ins Computerprogramm reingeholt, da wird ja keine Materie geschaffen, da wird ja ein Mensch digitalisiert.
1: und dann digital wieder in die Echtwelt geholt. Ja, aber er funktioniert ja im Umkehrschluss beim Zurückholen genauso.
2: Ja, stimmt, ja, hast recht, stimmt, er kommt ja auch wieder zurück. Ja, ja, und die zweite Frage, die ich hatte, das haben wir im Vorfeld schon diskutiert, Master-Control-Programm kann den Raster verlassen. Ich kenne mich leider da nicht so aus, bin kein Computer-Nerd, aber ich habe mir das immer so vorgestellt, zumindest im ersten Teil hat man ja dieses Master-Control-Programm so als so einen Kegel gesehen, der sich gedreht hat, der da ist, es wurde auch so erklärt, der da ist, um das System sauber zu halten, um das System am Laufen zu halten. Und Master Control Ares verlässt den Raster und in meinem Vorstellung war Master Control immer das BIOS-System, kann man so sagen. Und in dem Moment, wenn er nicht mehr da ist, würde ja das ganze System zusammenbrechen. Das heißt, das ganze System Dillinger würde zusammenbrechen, so habe ich das zumindest verstanden. Vielleicht kann mich ja der ein oder andere von unseren Hörern da draußen aufklären, ob ich das falsch verstanden habe oder ob das ein tatsächlicher Fehler ist.
1: Da wäre generell die Frage, wie das bei dem Film funktioniert, weil in dem Augenblick, wo Ares sich ja, Achtung Spoiler, wir machen jetzt mal die Spoilerwarnung, in dem Augenblick, wo Ares sich gegen seinen Schöpfer stellt, wird ja Antena das Masterprogramm oder wird befördert quasi. Ja. Deswegen wäre es generell mal interessant, wie das System in Tron überhaupt genauso funktioniert, weil ich finde, weder im ersten noch im zweiten Teil wird es so wirklich ausgiebig technisch erklärt. Jetzt im dritten auch nicht wirklich, was natürlich sehr viel Möglichkeiten lässt, das Ganze auszulegen, den Film zu machen, wie man möchte, weil man nicht an technische Gegebenheiten gebunden ist.
2: Ja, richtig. Der Film steigt eigentlich damit ein, dass wir Eve Kim kennenlernen. Wie gesagt, eine der beiden Kim-Schwestern. Wir erfahren, die jüngere Schwester verstorben ist an Krebs wohl. Also die hatte ein Krebsleiden. Die hat in einer geheimen Forschungsstation diesen Permanenzcode gesucht, von dem immer gesprochen wird. Diese Forschungsstation sieht so ein bisschen aus, ja, ähnlich wie die vom Flynn, die geheime, also von Kevin Flynn, dem ersten Flynn, das geheime Labor, wo sie forscht. Und Eve Kim findet dann da diesen Permanenzcode und kann per Laser dann einen Orangenbaum generieren und der übersteht diese 30 Minuten. Sie reist dann schon wieder zurück zu ihrer Firmenzentrale und gibt da bekannt, dass er diesen Permanenzcode gefunden hat und zu diesem Zeitpunkt besteht dieser Baum dann schon 4 Stunden.
1: Da ist schon so, dass man mitkriegt, dass Dillinger Encom ausspioniert. Der kriegt nämlich auch mit, dass es diesen Code gibt und will den natürlich abfangen und für sich nutzen.
2: Genau.
1: Und ja, so steigen wir dann schon in die erste Action eigentlich ein, ja.
2: Richtig, weil er schickt Ares mit diversen anderen Programmen. Wir kennen es schon 1000-mal gehört. Er versucht, den Computer zu hacken. Das wird schön bildlich dargestellt, indem Ares in ein Gebäude einbricht, sie in dieses Gebäude reingehen, sie stehen an einer Treppe, sie werden von Programmen von Encom aufgehalten oder versucht aufzuhalten. Ares schafft es in diesen Strom rein, der dann Daten sammelt über Eve Kim. Über diese Daten wollen sie dann rausfinden, wie sie das hingekriegt hat, wie sie diesen Permanenzcode gefunden hat. Und in diesem Moment passiert aber auch was mit Ares, weil er Daten aufnimmt, die ihn zum Umdenken bringen. Also das Programm wird quasi umgeschrieben, kann man sagen.
1: Ja, sozusagen, gell? Aber ich fand das auch optisch wieder schön dargestellt, genau wie in den vorherigen Filmen, dass die Programme oder die unterschiedlichen Programme sich eigentlich farblich unterscheiden und ansonsten kein großer optischer Unterschied erstmal da ist. Ja, wenn man quasi aus den Tron-Filmen weiß, dass die Programme im Raster wie Menschen aussehen, ist man da relativ zügig drin. Ich hatte ja mal einen Sohn mit im Kino, der die ersten 2 Filme gar nicht gesehen hat. Der hat von mir im Kino ein 5-Minuten-Briefing gekriegt. Das hat vollkommen ausgereicht, dass er diesen Film gucken konnte.
2: Ja.
1: Was uns dann später nochmal auf die Story der ersten 2 Filme zurückbringt, weil die ja teilweise auch so ein bisschen glorifiziert werden und ist vielleicht auch teilweise ein bisschen überzogen.
2: Ich fand diese Action-Szene schon ziemlich cool, muss ich sagen. Also es ging wieder richtig vorwärts. Wenn man Legacy gesehen hat, weiß man das. Man kennt diesen Diskus, der jetzt komischerweise bei Ares eher ein Dreieck ist, würde ich mal sagen, mit ausfahrbaren Klingen. Weiß nicht, warum man das jetzt gemacht hat, weil bisher war es immer ein Diskus. Das sind ja die Daten, die von dem jeweiligen Programm auf diesem Diskus gespeichert sind. Ohne den Diskus kann ein Programm nicht funktionieren. Haben wir ja im ersten Teil damals schon gelernt. Und dieser
1: wird quasi auch als Waffe benutzt.
2: Genau, dieser Diskus wird gleichzeitig als Waffe benutzt und sieht schon wirklich spektakulär aus. Auch die CGI, also es ist eine CGI-Schlacht, aber sehr hochwertig. Und man sieht, wenn man Geld dafür ausgibt, kann man das richtig gut machen. Also ich finde, es an keiner Stelle sieht es billig aus oder man glaubt es nicht oder man sieht da also CGI ist richtig geil.
1: Das war ja auch was bei den ersten zwei Filmen schon so war, dass die ihre Zeit rein technisch so ein bisschen voraus waren.
2: Ja.
1: Erste Teil war ja der erste überhaupt mit so vielen CGI-Effekten.
2: Ja.
1: Der erste Film überhaupt, der so viele Effekte drin hatte. Und beim zweiten Teil war es ja auch so mit dem De-Aging von Jeff Bridges. Das war ja auch der erste Film, der das gemacht hat.
2: Wo er klug gespielt hat,
1: ja. Wenn man es sich heute anschaut, sieht man das natürlich, dass der Trick-Effekt nicht so mega war. Man muss natürlich immer überlegen, zu der Zeit, als dieser Trick-Effekt rauskam, als der Film in den Kinos geschaut ist, war das natürlich der absolute Hammer.
2: Ja. Ja, auf jeden Fall.
1: Da hat es jeden aus dem Sessel gehauen.
2: Ja. Was man auch erwähnen muss, ist auch schon in dieser ersten Szene, die Musik, wie gesagt, ist jedem bekannt, Nine Inch Nails, die geht ganz schön vorwärts, die passt meiner Meinung nach sehr gut dazu. Ich habe jetzt schon öfters gehört, kritisiert worden, dass die Musik optisch, also zu den Bildern nicht gut passt, finde ich gar nicht.
1: Ich
2: finde, sie passt dazu. Sie untermalt das Ganze und es gibt richtig so einen Schub, also man hat richtig das Gefühl, man ist in dem Geschehen drin und es macht meiner Meinung nach echt Spaß.
1: Ich finde auch, dass die Musik von Nine Inch Nails in dieser Form, wie es da drin ist, halt auch genau zu diesem, ich sag mal, technischen Fortschritt und zu diesen Innovationen irgendwie, das passt einfach zusammen. Ja. Also mein Sohn hört ja keinerlei Musik in die Richtung und dem hat es auch richtig gut gefallen und das hat schon ein bisschen was zu heißen, also es hat schon gepasst. Man muss sich natürlich auch drauf einlassen können.
2: Ja. Ich meine, Nine Inch Nails ist jetzt, glaube ich, nicht in Mainstream-Musik, aber wie man da sieht, in dem Fall, finde ich, haben sie es gut ausgesucht. Im zweiten Teil in Legacy war es
1: Daft Punk,
2: genau. Fand ich auch schon richtig gut. Aber Nine Inch Nails hat hier jetzt dazu gepasst, ja. Diese schnelle Musik, die vorwärts geht, ein bisschen elektronisch, aber auch schon recht hart. Also ist so, würde ich bezeichnen, so als Mischung zwischen elektronischer und Heavy Metal. Also so würde ich es bezeichnen.
1: Was ich eine ganz schöne Szene fand, dann später, als Ares nochmal versucht, Daten über Eve zu suchen, wo er ja auch so das Internet durchforst, Facebook, Instagram, was auch immer, und dann zum Beispiel auch über sie auf das Buch Frankenstein stößt, das er liest. Und über ein, zwei Sätze, wo auch das Monster über den Schöpfer spricht und dass es frei sein und leben will, dass da so das Umdenken so ein bisschen kommt, dass das Programm an seinen Vorgaben zweifelt und man schon sieht, dass er so, ja, mit wenig Mimik, weil er ist ein Programm und er spielt, Jared Leto spielt ein Programm, dementsprechend emotionslos.
2: Ja.
1: Trotzdem immer so ganz leicht, man sieht, okay, jetzt denkt er zumindest mal nach. Ja, irgendwas passt da nicht und dass seine Lebenszeit außerhalb vom Raster begrenzt ist, passt ihm auch schon mal überhaupt gar nicht.
2: Ja. Also er hinterfragt es zumindest. Ne?
1: Genau.
2: Weil du eben Eve Kim noch erwähnt hast, müssen wir mal noch sagen, sie wird von Greta Lee gespielt. Und dann haben wir ja noch Julian Dillinger, der wird jedenfalls von Evan Peters gespielt. Und der gibt Ares zu verstehen, er ist nur ein Mittel zum Zweck. Er hat das zu tun, was er will, weil man versucht dann Eve Kim aufs Raster zu holen. Das gelingt auch, weil sie die Erinnerung an diesen Permanenzcode in sich trägt. Sie hat dann auch ein Disk, wie man das schon aus den ersten beiden Teilen kennt. Und anhand dieser Disk wollen sie den Permanenzcode extrahieren und danach soll sie vernichtet werden, was natürlich ihren Tod, also gelöscht werden. Das heißt immer so schön gelöscht, aber das bedeutet natürlich den Tod in der realen Welt. Und damit kommt Ares überhaupt nicht zurecht und man merkt auf einmal, er fängt an nachzudenken. Er entschließt sich dann, ich sag mal, sein Unterprogramm Athena anzulügen, dass der User jetzt gesagt hat, also Dillinger in dem Fall, sie sollen Eve Kim erstmal nichts tun, sondern versuchen, den Permanenzcode herauszufinden. Aber Athena glaubt es nicht, geht dann zurück und Ares gibt Eve Kim zu verstehen, wenn du leben willst, musst du jetzt mit mir gehen, wir haben hier ganz wenig Zeit. Athena kommt schneller zurück wie gedacht und dann fängt eine spektakuläre Verfolgungsjagd an. Man sieht dieses Übliche, was man schon aus den anderen Filmen kennt, das Aris eine Stange auf einmal produziert und dann hat er einen Gleiter, mit dem sie erst abhauen. Dann geht es weiter mit einem Speedboat, würde ich sagen, so ein wie ein Jetski. Und er erklärt ihr während dieser Flucht, was jetzt passiert, dass er sie zu diesem Leitstrahl bringt. Mit diesem Leitstrahl kommt sie wieder raus in die reale Welt. Sie schaffen es dann auch letztendlich und sie wird produziert mit diesen Lasern in der Halle von Dillinger mit Aris zusammen. Und mit Aris flüht sie dann auch aus dieser Halle raus und sie schaffen es dann zurück in die Zentrale von Eve Kim, wo sie das Labor von Flynn nachgebaut hat. Also was man aus dem ersten Teil kennt, diese Spielhalle mit den Automaten. Und in diesem einen Automat erfahren wir, dass dann da auch nochmal der Permanenzcode drin ist.
1: Ja.
2: Und da wollen sie dann Aris noch reinschicken in die 80er.
1: Sie hat ja quasi den Permanenzcode in einem Spiel gefunden, weiß noch, dass er da drin ist. Was wir vergessen haben zu erwähnen, bei der Jagd, nachdem Eve zurückkommt aus Alaska, geht dieser Permanenzcode verloren. Sie vernichtet ihn nämlich, damit Dillinger nicht drankommt. Ja. Und das ist der Grund, warum Dillinger sie ins Raster haben will, um da dann wieder diesen Permanenzcode rauszuziehen. Ja, und wie du schon so schön gesagt hast, Aris wird in die 80er geschickt, fand ich sehr stylisch eigentlich,
2: ja,
1: weil man dann genau dieses Setting vom ersten Teil hatte.
2: Genau, die Haut sieht auch so ein bisschen anders aus. In Legacy und in Aris ist es auf dem Raster, sieht es eigentlich aus wie in der realen Welt. Die Haut sieht normal aus, also sehen wirklich aus wie Menschen, die einfach diese Rüstungen anhaben, die in Rot oder Blau leuchten. Im ersten Teil war das ja so ein bisschen anders da angelegt, die Haut war leicht gräulich.
1: Das wurden so im Spezialverfahren gedreht und damals die Leuchteffekte nachträglich draufgelegt. Ja. Und genau diese Optik hast du jetzt wieder, das fand ich eigentlich sehr cool.
2: Da sieht man auch schön, dass auf diesem Raster auch noch andere Farben existieren, weil man hat Lila, man hat Gelb, was in den letzten zwei Teilen, jetzt bei Aris auch wieder, die Bösen in Anführungszeichen haben Rot und die Guten haben Blau. Das war ja gar nicht so gedacht damals im ersten Teil. Ich glaube, die Farben hatten die Funktion der Programme. Mhm. Rot ist ein sehr hohes Programm und Blau war, glaube ich, ein etwas niedrigeres Verarbeitungsprogramm.
1: Ja, gab es nicht sogar noch Weiß im ersten Teil oder so ein ganz helles Blau?
2: Ja, gab es, glaube ich.
1: Aber ich fand es schon schön, wie Aris dann dasteht und sagt, ah, die 80er.
2: Ja, genau. Ja.
1: Aber wie gesagt, ich war dann direkt wieder so im Originaltron-Feeling in dem Augenblick und ja, ich hatte schon erwähnt, mein Sohn war mit. Auch der konnte was damit anfangen, weil ich in diesem 5-Minuten-Briefing kurz erzählt habe, auch wie der Film damals gemacht wurde von den Trickeffekten, dass das damals das Ding war, warum Tron überhaupt so bekannt wurde oder so einen Kultstatus erreicht hat, auch wegen diesen Trickeffekten. Story, müssen wir ja ganz ehrlich sagen, war jetzt nicht so der Knaller, ne?
2: Ja.
1: Aber grundlegend, die Trickeffekte waren halt schon bombastisch für die damalige Zeit und hatten eine riesen Fanbase rangezogen. Ja.
2: Aris in der Welt trifft dann natürlich auf Jeff Bridges, also Kevin Flynn, der Programm immer noch in diesem Raster ist, also auf diesem Spielecomputer, sage ich mal, der ihn dann fragt, warum er ihm denn überhaupt diesen Permanenzcode geben soll. Und wir merken schon so im Vorfeld, dass er ja am Nachdenken ist, dass er sich entwickelt als Programm, also die Programmierung wird quasi erweitert. Es geht auch so ein bisschen über künstliche Intelligenz, die da im Raum steht. Er erzählt immer davon, dass er Depeche Mode ganz toll findet. Er erklärt auch so während der Flucht mit Eve Kim, erzählt darüber, dass ihm das gefällt. Und Kevin Flynn gegenüber erwähnt er dann auf der Frage, warum er den Permanenzcode kriegen soll, dass er das gar nicht so beschreiben kann. Es ist mehr so ein Gefühl. Und genauso mit dieser Pause macht er das. Es ist ein Gefühl und dieses Gefühl kam bei mir leider gar nicht an in diesem Moment. Fand ich sehr schade. War nicht so gut gespielt, muss ich sagen. Es hat mir nicht so gefallen. Er kriegt dann diesen Code und kann rausgehen. Während dieser ganzen Sache im Computer drin, während Aris auf Kevin Flynn trifft, haben wir draußen in der Welt den Angriff von Athena, die dann inzwischen Master-Control-Programm geworden ist von Dillinger, die einen Auftrag bekommen hat, mit allen Mitteln Eve Kim zu kriegen und wieder aufs Raster zu holen. Und das tut sie auch mit allen Mitteln. Also sie ist skrupellos. Klar, ein Programm hat keine Gefühle, aber da werden halt auch Personen getötet, die wichtig in Anführungszeichen sind. Wir haben hier Gillian Anderson, die Mutter von Dillinger spielt, die dann auf brutale Weise einfach von Athena umgebracht wird.
1: die auch Julian Dillinger aus der Firma raushaben will, weil sie das, was er selbst macht, zu skrupellos findet und er über seine Grenzen hinausgeht.
2: Die Mutter, ja.
1: Die Mutter selbst, ja, ja. Die auch sich gegen ihren Sohn stellt, aber ja, die Vorgabe ist eindeutig, mit allen Mitteln diesen Code besorgen, koste es, was es wolle. Und Athena folgt diesem Programm.
2: Ja.
1: Was ich sagen muss, weil du gesagt hast, das Gefühl kam nicht so richtig rüber. Ich glaube einfach, an dieser Stelle war es noch so, dass er noch gar kein Gefühl an sich haben sollte, sondern vielleicht gerade bemerken soll, dass das, was er denkt, logisch denkt, eigentlich nicht logisch ist, sondern ein Gefühl sein könnte, dass diese Erkenntnis gerade kommt. Und wir haben es im Vorgespräch mal kurz davon gehabt. Ich fand, dieser Part, dass er merkt, dass er sowas wie Gefühle hat, kam für mich im Film ein bisschen zu spät.
2: Ja.
1: Das hätte man früher machen können. Dadurch hätte man die Dramatik in dem Film ein bisschen verstärken können. Hätte ein bisschen mehr mit dem Hauptcharakter auch mitgefühlt, weil es natürlich immer schwierig ist, wenn du einen eiskalten Charakter hast, der völligst gefühllos spielt, was ja für die Rolle gepasst Aber es wäre sicherlich spannend gewesen, wenn man die Hälfte vom Film, bei 130 Minuten wäre das durchaus machbar gewesen, dafür genutzt hätte, die Entwicklung von Ares mit seinen Gefühlen einfach besser und tiefer zu zeigen.
2: Es wird ja nur mal so angeteasert, während er mit Eve Kim sich drüber unterhält über Musik. Und ja, Musik ist ja schon immer was, was Gefühle transportiert. Ist ja schon, solange man denken kann, gibt's Musik, ja. Er spricht ja da auch ganz intensiv drüber, über Depeche Mode, dass ihm dieser elektronische Klang und die Tiefe, und da merkt man es so ein bisschen, aber es kommt da noch nicht so wirklich rüber, dass er Gefühle entwickelt, ja, sondern es ist nur ein bisschen angeteasert. Aussprechen tut er das dann, wie gesagt, bei Kevin Flynn. Aber das war, wie gesagt, für mich so, naja, gut. Ja,
1: es kam zu spät, definitiv im Film.
2: Genau.
1: Also es hat gereicht, um nochmal zu vertiefen, warum er Eve unbedingt helfen will.
2: Ja.
1: Dafür hat es gereicht, aber es wäre schöner gewesen, das früher im Film zu machen, um einfach den Charakter interessanter zu machen.
2: Ja.
1: Diese Charakterentwicklung ein bisschen mehr hinzukriegen. Sagen wir mal, weil ja Frankenstein so kurz angeteast wurde im Film, wenn man da nur ganz zum Schluss gezeigt hätte, wie das Monster mit seinen Gefühlen und seinem Aussehen hadert, so in den letzten 10 Minuten, wäre es auch blöd gewesen.
2: Wahrscheinlich, ja.
1: Und diese Chance hat mir so ein bisschen sausen lassen. Weiß nicht, wie es angedacht war für einen weiteren Teil, der wahrscheinlich nicht kommen wird, ob man es da dann mehr ausgebaut hätte. Der Schluss teast zumindest einen weiteren Teil an.
2: Ja.
1: Schade. Hat mir ein bisschen eine Chance vergehen lassen, das Ganze noch ein bisschen intensiver und spannender zu machen.
2: Viel spektakulärer finde ich die ganze Sache, was draußen passiert, außerhalb des Rasters, nämlich Athene bedient sich aller Mittel, die sie hat, um Eve Kim zu jagen. Sie will sie ja zurück auf den Raster bringen. Da werden wirklich alle Fahrzeuge produziert, die es gibt, alle über diesen Laser, die dann in der Halle von Dillinger auftauchen. Unter anderem auch dieses Riesengerät, diesen Löscher oder wie er genannt wird, dieses Riesenfahrzeug, was es da gibt.
1: Was man wie so im ersten Klammer, Teil auch schon kennt.
2: Genau, wie so eine Klammer, die dann auf einmal durch die reale Welt geht. Kampfjets, die Flieger jagen von den Unterprogrammen von Athene, die dann auch diese Lichtstrahlen hinter sich herziehen, die dann feste Materie sind, wie man aus dem ersten und zweiten Teil kennt mit den Motorrädern von diesem Spiel. Was es übrigens auch wirklich gab. Und das ist schon spektakulär gemacht. Also es sieht richtig gut aus, auch in der realen Welt. Auch die Kämpfe zwischen Ares und Athene am Anfang, in der Mitte und am Ende. Und auch spektakulär diese Jagd von Athene und Eve Kim, die mit diesem Motorrad Eve Kim jagt. Mhm. Das ist noch ganz am Anfang. Da ist Ares noch zusammen mit Athena.
1: Genau, jagen beide zusammen Eve.
2: Ja, die Eve Kim jagt auch mit Motorrädern wieder, weil Motorräder sind ja so ein Hauptthema in den Filmen. Auch im zweiten taucht ja immer wieder ein Motorrad auf. Das ist schon spektakulär gemacht, auch wenn dann Eve Kim dieses Motorrad dann später aufgreift und mit dem fliehen kann. Das ist schon spektakulär. Es sieht richtig gut aus, finde ich. Es macht echt was her.
1: Ich muss bei den Trickeffekten auch ganz ehrlich sagen, ich habe im Kino hier und da mal gedacht, ach verdammt, wärst du besser ins IMAX.
2: Ja, genau.
1: Weil die sind wirklich top, also da kann man kein bisschen dran meckern, null.
2: Ich hatte tatsächlich die Wahl, weil ich mittags gegangen bin, wir mussten ja diesmal wieder getrennt gehen, in Dolby Atmos zu gehen oder ein bisschen früher zeitlich in nicht Dolby Atmos. Ich kann es empfehlen, geht in Dolby Atmos Kino, weil der Sound kommt nochmal ganz anders drüber. Also wenn die Musik von Nine Inch Nails reinknallt, dann vibriert der ganze Stuhl, ohne dass du irgendwelche D-Box-Effekte hast oder sonstiges. Mhm. Es ist schon gigantisch gemacht und das untermalt das Ganze auch so. Und deswegen ist der Film eigentlich auch zu keiner Zeit wirklich langweilig, weil du wirst von Action zu Action getrieben. Hat immer mal so ein paar Zwischenphasen, wo es etwas ruhiger ist. Aber man kriegt da einen Mehrwert dadurch, dass man ein bisschen was erklärt bekommt. Aris kriegt dann, wie gesagt, diesen Permanenzcode von Kevin Flynn, kann zurück in die reale Welt und kommt auch genau zum richtigen Zeitpunkt, nämlich Athena hat Eve Kim gestellt. Sie ist eigentlich kurz davor, sie wieder auf den Raster zurückzuholen. Aris kann das Ganze verhindern, jetzt in der realen Welt permanent da, also er zerfällt nicht mehr nach 29 Minuten und schafft es auch, Athena aufzuhalten. Das Ende wollen wir nicht ganz verraten, es gibt diverse Verweise, die haben wir ja schon gehabt auf die anderen Filme, aber es gibt nochmal einen Verweis auf den zweiten Teil, Sam Flynn und Cora, da gibt es nochmal einen Verweis drauf.
1: Und eine Post-Credit-Szene mit einem Verweis auf den ersten Teil.
2: Genau, mit einem Verweis auf den ersten Teil. Bis dahin, ich war gut unterhalten, die Zeit ging schnell rum, muss ich sagen, aber ich habe trotzdem auch so ein paar Probleme mit dem Film, muss ich sagen.
1: Ich muss tatsächlich sagen, die Besucherzahlen spiegeln so ungefähr das Statement von meinem Sohn wider, der gesagt hat, es wäre jetzt kein Film gewesen, wo er von sich aus ins Kino gegangen wäre, aber im Nachhinein stabil, hat ihm gut gefallen. Mhm. Und ich glaube, das ist tatsächlich ein Problem, was der Film momentan hat. Dass viele nicht ins Kino gehen, weil sie wissen, es ist keine direkte Fortsetzung, es ist ein Ableger. Ja. Und, da sprechen wir auch nächste Woche nochmal drüber in der Sendung, Disney durchaus auch so ein Content-Problem hat, dass Sachen viel zu schnell bei Disney Plus landen, meiner Meinung zumindest, dass viele das auch wissen. Und natürlich auch das Problem, was du auch schon erwähnt hast, dass auch die ersten zwei Filme eigentlich keine Kassenschlager im Kino waren, sondern alle im Nachhinein im Homekino gepunktet haben. Also auch Tron 1 hat ja später auch im Homekino als VHS-Kassette oder so erst richtig gepunktet. Auch der zweite Teil und der dritte hat natürlich genau das gleiche Problem.
2: Das ist ja das Typische, heute gilt Tron, der erste Teil, als ein Kultfilm. Kultfilme haben immer das Problem oder in Anführungszeichen das Problem, dass sie auch so ein bisschen glorifiziert werden. Das war der Film schlechthin. Wenn man sich die Zahlen von damals anguckt, war der Film überhaupt nicht erfolgreich. Mhm. Er war genau genommen, nach, wenn man mit heutigen Maßstäben ansetzt, ein Flop. Ich habe den Film auch geliebt. Den habe ich als Jugendlicher das erste Mal gesehen. Ich war völlig begeistert, weil er halt was Neues war mit den technischen Elementen, mit den Farben, mit diesem Raster. Das war was Faszinierendes. Ich kann verstehen, dass das heute als Kultfilm gilt, aber damals war er es gar nicht. Erst später hat er eine Fangemeinde gefunden, genauso wie der Legacy. Der war ja auch im Kino nicht so erfolgreich, hat später dann Fans gefunden. Und ich vermute mal, mit diesem Film wird es ähnlich laufen, auch wenn er keine direkte Fortsetzung ist. Und das ist so den größten Kritikpunkt, den ich habe, dass man hier mit Sam Flynn und Cora nicht weitergemacht hat, hat verschiedene Gründe. Die Produzenten haben auch angedeutet, dass vielleicht Schauspieler nicht mehr zurück wollten. Das hätte man vielleicht durch Geld lösen können. Aber der größte Punkt ist wahrscheinlich einfach der, dass Jared Leto der dieses Projekt vorangetrieben hat. Er wollte unbedingt diesen Film machen, aus welchen Gründen auch immer. Er wird ja auch am meisten kritisiert eigentlich für seine Art zu spielen. Das wird verglichen mit seiner Rolle als Joker oder auch Morbius. Wie gesagt, er spielt ein Programm, er hat eine gewisse Kühle, die ist ganz klar. Aber persönlich, mich hat es jetzt auch nicht so erreicht, muss ich sagen. Was ich sehr schade finde, gerade so diese letzte Szene, die wir erwähnt haben, wo er dann davon redet, dass er ein Gefühl hat, da hätte ich mir auch mehr vorgestellt.

0: Man nennt das Wesen. Da hätte man mehr menschlich spielen müssen, meiner Meinung nach. Und nicht mehr wie, also er spielt dann immer noch wie ein Programm, das nicht wirklich
1: Gefühle hat. Ja, aber du gehst davon aus, dass du den Kippschalter umlegst und der ist jetzt auf gleich ganz anders. Der muss ja auch sein. Nee,
0: nicht ganz anders, aber ein bisschen mehr, dass man mehr sieht, weil er war immer noch so kalt reserviert und hat einfach funktioniert.
1: Ja.
0: Und das fand ich schade.
1: Ja, klar. Aber es war jetzt auch eine reine Kampfsituation. Ganz zum Schluss, wo du nochmal siehst, wo du eine Postkarte schreibst, war es ein bisschen anders. Da hat man auch mal eine andere Mimik bei ihm gesehen. Aber was ich da halt wirklich bemängle, ist, dass es zu kurz war.
0: Ja.
1: Man hätte vielleicht noch eine Situation einbauen müssen, die dazu taugt, mehr Gefühle zu zeigen. Wenn ich jetzt da aus dem Raster rauskomme und verprügel irgendwelche Leute.
0: Du warst auf dem Raster?
1: Ja.
0: So Master Control, stimmt ja.
1: Werde ich jetzt keine mordsmäßigen Gefühle zeigen. Ja? Da muss ich jetzt kalt, cool sein, kämpfen. Aber weil du gerade gesagt hast, mit der direkten Fortsetzung, das war ja tatsächlich geplant. Das soll ja an Tron 3 geben, 2014. Drehstart war da auch in Vancouver geplant. Die ganzen Darsteller waren an Bord, auch Bruce Boxleitner. 2015 hat Disney die Produktion dann aber gestoppt aufgrund von dem enttäuschenden Einspielergebnis des Films A World Beyond Tomorrowland.
0: Das finde ich krass, wenn man das hört, dass die Produktion eines Films eingestellt wird, weil ein anderer Film gefloppt ist.
1: Ja, da ist das schon spannend. Tatsächlich hatten die anscheinend zu viel Schiss, was natürlich auch damit zu tun hatte, dass die ersten zwei Teile, wie du schon gesagt hast, nicht wirklich Kassenschlager waren. Es war keine sichere Bank, es war ein Risiko, den Film fortzusetzen, deswegen hat man es gelassen.
0: Aber dann, dieser Beyond the World war doch auch, glaube ich, der gleiche Drehbuchautor, ne?
1: Kann sein, dass es auch mit ein Grund war. Dazu kam dann natürlich, dass Disney dann Lucasfilm übernommen hat und auch Marvel und dadurch die Prioritätenausrichtung bei Disney etwas anders war, sich das Ganze verschoben hat. Dann sind diverse Schauspieler ausgetreten, Projekt war dann quasi auf Eis gelegt, noch nicht ganz tot. 2016 kam man dann auf die Idee, eine Neuausrichtung und der jetzige Teil war eigentlich als Reboot geplant, also komplett neu zu starten und letztendlich habe er dann Ableger draus gemacht und hat den Film offen gelassen, um eventuell doch die alten Schauspieler zurückzuholen. Also man sieht schon, das ist jetzt ein langes Hin und Her, warum der Film so geworden ist, wie er ist. Liegt nicht unbedingt daran, dass man keine Fortsetzung machen wollte. Aber tatsächlich interessant zu wissen, dass wenn man einen Kassenflop hat und sagt, ah, ich bräuchte jetzt mal wieder einen Film mit einer sicheren Bank. Und dann kann ich natürlich nachvollziehen, dass Disney sich gesagt hat, ah, lass uns erstmal was mit Star Wars machen und mit Marvel, dass mal wieder ein bisschen Kohle reinkommt. Das wird wahrscheinlich mit der Hauptgrund gewesen sein, warum er das Ganze auf Eis gelegt hat.
0: Na, ich sag mal so, Tron war ja schon immer ein Nischenfilm. Also man muss ja ein gewisses Interesse an Computern haben und auch an dieser Lasertechnik, sage ich mal, die Optik, Laseroptik, die diese Filme bieten. Fans des ersten Teils haben ganz sicherlich den zweiten gesehen und ich kann auch nur sagen, guckt euch auch den dritten an, auch wenn er nicht eine direkte Fortsetzung ist, was ich persönlich sehr schade finde, aber du hast ja eben erläutert, warum aus verschiedenen Gründen es nicht zu diesem Projekt gekommen ist, was theoretisch ja noch machbar ist. Es ist ja nicht so, dass die Idee gestorben ist. Das Ende von Tron Eros lässt es ja auch so ein bisschen offen. Es wird ja mit dem zweiten Teil so ein bisschen, sag ich mal, gekuschelt. Das wird ja die Brücke geschlagen zu Sam Flynn, der ja offensichtlich noch lebt. Wie man am Anfang erfährt, dass er nur die Firmenleitung an diese Eve, an die Kim-Schwestern übergeben hat.
1: Dass er verschwunden ist.
0: Genau. Trotzdem würde ich sagen, man kann sich diesen Film gerne angucken. Ja, er passt in dieses Franchise, er geht gut vorwärts, er sieht optisch gut aus. Ich war auch nicht gelangweilt. Die Story, ja gut, ist ein bisschen dünn, aber das war der erste Teil, wie du auch schon erwähnt hast, eigentlich auch, ne? Und ich denke, auch dieser Film wird seinen Platz in dieser Reihe finden.
1: Obwohl man natürlich in dem Film mal so eine philosophische Frage aufgemacht hat, hat ein Programm sowas wie eine Seele? Wie wir es jetzt schon mehrfach erwähnt haben, ich bin immer noch der Meinung, man ist diesen Punkt ein bisschen zu spät angegangen im Film. Weiß auch nicht, wie weit da schon Planungen für den vierten Teil vorangegangen sind. Und das ist auch so ein Ding, wo ich mir manchmal denke, vielleicht sollte man eine Handlung von einem Film nicht zu sehr in die Länge ziehen und schon eine Fortsetzung planen, bevor es sicher ist, dass die auch kommt. Ist vielleicht manchmal auch der falsche Weg, das zu sehr in die Länge zu ziehen.
0: Ich bin auch der Meinung, man hätte hier das Thema KI noch viel präsenter einbringen können. Es wird zwar angedeutet, dass Eris über KI sich weiterentwickelt, aber das hätte man viel mehr einbringen können, dass KI sich weiterentwickeln kann. entwickelt sich ja auch von einem, sage ich mal, in Anführungszeichen, zerstörerischen Programm

0: Stamm, das eigentlich die Aufgabe hat, böse Dinge zu tun, im Auftrag von Dillinger, dass es sich weiterentwickelt und ein gutes Programm wird. Kleinen Spoiler kann man ja noch nehmen, er ist die ganze Zeit rot. Am Ende des Films wird er ein blaues Programm. Wie gesagt, das war ja auch eigentlich nicht der ursprüngliche Gedanke dieser Farben im ersten Teil. Seit dem zweiten Teil wird es so genommen. Rot für einen Antagonisten und blau für den Protagonisten. Und er wird dann blau sozusagen ein gutes Programm.
1: Das ist natürlich auch der Punkt, um den es in dem Film auch so ein bisschen geht. Weiß ein Programm überhaupt was gut und was schlecht ist? Mhm. Eigentlich ja nicht, ne?
0: Guter Ansatz.
1: Ja, und als dieser Punkt dann kam, diese Erkenntnis und die Gefühle so langsam kamen, ich kann es nur wiederholen, viel zu spät im Film, aber der Ansatz an sich war schon erkennbar. Was ich ein bisschen traurig fand, dass ich kurz nachdem ich im Kino war schon gelesen habe, dass es schon die ersten Diskussionen darüber gibt, das Franchise fallen zu lassen wegen enttäuschender Zahlen. Mhm. Ja, man hat es an Sachen festgemacht, wo ich denke, da ist teilweise die Kritik ein bisschen überzogen. Also wenn man es an der Story festmacht, wir haben es schon erwähnt, die Storys der ersten beiden Filme waren jetzt auch nicht unbedingt der Burner. Das eine war so ein klassisches Gut gegen Böse, war in den 80er Jahren aber völlig normal.
0: Genau.
1: Da war es Storytelling ein bisschen seichter. Ja. Und das andere war so ein klassisches Sohn-Zucht-Vater-Ding.
0: Genau.
1: Also auch nicht schmerzmäßig hochtrabend. Die Trick-Effekte haben es immer rausgerissen.
0: Ja.
1: Die sind in diesem Film meiner Meinung nach absolut super. Da gibt es überhaupt nichts zu bemängeln.
0: Nix, gar nichts.
1: Wir haben es kurz angeschnitten, die Diskussion mit Jared Leto. Ist ein bisschen schwierig. Ich finde, ihm wird teilweise Unrecht getan.
0: Ja, er ist ein Schauspieler, der es irgendwie nicht schafft, seine Qualitäten den Leuten rüberzubringen. Also zumindest so, dass die Kritiker auch am Ende sagen, wow, er hat richtig gut gespielt. Mhm. Das liegt aber, glaube ich, in diesem Fall auch an der Rolle. Wie gesagt, wenn er nachdem er seine Gefühle in Anführungszeichen entdeckt hat, ein bisschen mehr menschlich gewirkt hat, nicht jetzt extrem, dass er jetzt so komplett Mensch ist, aber ein bisschen menschlicher gewirkt hat und auch mehr Mimik gezeigt hätte und dann wäre das vielleicht auch nochmal mehr rübergekommen, was leider nicht passiert. Und ich kann die Kritik an Jared Leto verstehen, wobei ich sie in diesem Film aufgrund der Rolle nicht ganz fair finde, muss ich sagen.
1: Was mich ein bisschen dran stört, ist, man kann ja einen Schauspieler für seine schauspielerische Leistung durchaus kritisieren. Was mir halt aufgefallen ist, ist, dass als es darum ging mit der Diskussion, dass das Franchise nicht weitergeht, gleich so Kommentare kamen wie, ah ja, wenn man Jared Leto als Hauptdarsteller nimmt, was erwartet man dann? Mhm. Man muss natürlich sagen, er wird so ein bisschen momentan beschränkt auf so Rollen wie The Joker bei Suicide Squad oder auch Morbius. Und da muss man natürlich ganz klar sagen, da kann man mal in unsere Sendung reinhören, einmal über das Sony Spider-Man Universe und einmal über DC, was denn nun, ne? Die Folge 23, wo wir dem letzten auch nochmal drauf eingegangen sind, der hatte halt auch wirklich das Pech, dass zwei von seinen Filmen so zerschnitten wurden und so umgeschnitten wurden, dass von dem, was er geschauspielert hat, nicht viel übrig blieb. Mhm. Morbius ist noch so ein Paradebeispiel, dass noch dazu die Trick-Effekte grottenschlecht waren, wirklich richtig übel. Und ich sage bei dem Film immer so, das erste Drittel vom Film war super, da konnte er auch noch schauspielen und dann ging die Schneiderei los, beschissene Trick-Effekte und dann ist der Film so gekippt, dass ich am liebsten aus dem Kino raus wäre. Und bei Suicide Squad ist es ja so, da haben wir uns bei DC ausführlich drüber unterhalten, Warner hat ja, ich glaube zum Snyder-Verse-Zeitpunkt nicht einen einzigen Film so rausgebracht, wie er rauskommen sollte. Die wurden völlig zerschnitten, völlig kaputt geschnitten. Bei Jared Leto hat man sogar über 90% seiner Szenen rausgeschnitten, weil man einen anderen Ton von dem Film haben wollte. Mhm. Weil der ursprüngliche Film den Studios zu finster war und sie wollten ihn buntiger und knalliger haben. Und was übrig geblieben ist, waren zwei, drei Szenen mit Jared Leto, wo er völlig durchgeknallt ist. Dann auch noch den Vergleich mit Heath Ledger aushalten muss. Das kann nicht funktionieren.
0: Ja, Heath Ledger, wenn wir jetzt auf den nochmal zurückkommen, ist für mich der beste Joker einfach aufgrund der ganzen Sache, wie er das gespielt hat. Jared Leto hat mich tatsächlich in diesen Filmen, die du gerade erwähnt hast, nicht so erreicht. Ich muss auch erst sagen, ich kenne nicht so viele Filme mit ihm, dass ich da mir großes Urteil erlauben könnte, ob er in anderen Filmen besser ist. Aber in diesen hat er mich halt wenig erreicht, gerade als Joker. Und wir haben es auch im Vorfeld schon gesagt, vielleicht sucht er sich als Schauspieler auch einfach die falschen Produktionen aus.
1: Oder hat ein scheiß Management.
0: Das kann ich nicht beurteilen.
1: Wir haben es ja auch gesehen bei Henry Cavill, wie oft der in letzter Zeit mit seinen Rollenauswahlen daneben gegriffen hat.
0: Aber gerade in diesem Film, jetzt bei Tron Ares, er ist Mitproduzent, er hat einen großen Einfluss drauf gehabt. Also dieses Argument können wir für diesen Film nicht gelten lassen. Und da spielt er ja leider auch so. Von daher ist dieses Argument vielleicht ein bisschen, kann man ein bisschen gelten lassen, aber für diesen Film trifft es jetzt nicht ganz zu. Ich persönlich finde es schade. Trotzdem, Fazit für mich ist, der Film macht Spaß. Ich habe mich keinen Moment gelangweilt. Ich war auch überrascht, wie schnell er rum war. Das macht aber auch, haben viele andere vor uns schon gesagt und wir können das nur bestätigen, die Optik des Films macht viel aus und die Musik von Nine Inch Nails, die richtig vorwärts geht, die richtig Spaß macht. Die Story ist jetzt ja nicht so der Reise, aber trotzdem glaube ich, der Film wird wirklich seinen Platz in diesem Franchise finden und auch, ich glaube, er wird seine Fans finden. Und vielleicht findet sich ja nochmal einer, der sagt, okay, ich will diesen vierten Teil machen, ich will die Brücke zu Legacy schlagen, dass wir diese Fortsetzung bringen. Vielleicht muss da auch einfach mal ein paar Jahre wieder ins Land gehen, dass man sagt, okay, da ist noch Potenzial da, da kann man was rausholen. Vielleicht wird auch den Leuten irgendwann bewusst, dass dieser Film einfach im Vorfeld schon viel wieder schlecht geredet worden ist, weil, sind wir mal ehrlich, es kommen viele Filme ins Kino, die auch Erfolg haben, wo die Story auch jetzt nicht hochtrabend ist. Und sind wir mal ehrlich, die Schundromane, die laufen ja auch immer, weil die Leute eine einfache Story haben wollen. Ja,
1: ja, genau.
0: Und in Filmen ist es auch manchmal so, die komplexesten Stories, wir haben uns über Departed unterhalten, die können erfolgreich sein, müssen aber nicht immer sein. Ne?
1: Ich glaube, was der Film für ein kleines Problem hat, was du schon gesagt hast, mit der schauspielerischen Leistung von Jared Leto, ist, wenn er als Produzent mit drin war und er hat sich ja mal irgendwann als riesen Tron-Fan geoutet, weswegen er das Ganze wahrscheinlich auch so vorangetrieben hat und gerne mitspielen wollte. Vielleicht war da schon zu sehr im Hinterkopf, wie ein vierter Teil aussehen könnte. Ein Drehbuch dafür gibt es anscheinend schon oder Ideen, habe ich gelesen. Und vielleicht hat man sich zu sehr darauf konzentriert, wie man diese Charakterentwicklung im nächsten Film weiterführt und zu sehr vernachlässigt, dass man hier vielleicht die Charakterentwicklung schon so ein bisschen früher einleiten könnte, um das Publikum besser abzuholen. Aber gut, das ist jetzt dahinraten, stochern ihm drüben, man weiß es nicht. Ja. Wir hätten noch ein paar Nice-to-Knows für euch. Ursprünglich als Tron 3 geplant, das O als 3 geschrieben, also TR3N, 2015 abgesagt, dann 2023 reaktiviert. Könnte mitunter auch ein Grund sein, wenn 2023 schon das Drehbuch geschrieben wurde, dass KI zu dem Zeitpunkt noch nicht so ein ganz großes Thema war, dass man es deswegen nicht so groß ausgebaut hat.
0: Ja, hätte man aber ja nochmal anpassen können. Ja.
1: Gedreht wurde das Ganze unter dem Arbeitstitel Vecro. Produktionszeit war Januar bis Mai 2024, wurde größtenteils in Vancouver gedreht.
0: Drehbuchentwicklung war über mehr als 10 Jahre mit 5 verschiedenen Autoren. Da habe ich auch immer so ein bisschen Bauchschmerzen, wenn da so viele Leute dran rumschreiben. Es ist halt eine alte Weisheit, viele Köche verderben den Brei. Kameramann war Jeff Cronenworth, der brachte auch Finchers Look-Ästhetik ins Raster. Nein, in Schnells haben wir schon gesagt, ersetzten hier Daft Punk, die im zweiten Teil die Hauptmusik gemacht haben, was ich auch im zweiten Teil sehr gut, also Daft Punk passt da auch wie die Faust aufs Auge.
1: Erste Testvorführung in Japan erhielten 8,2 von 10 auf lokalen Plattformen. Also man sieht, beim Publikum kommt er eigentlich gut an, auch bei den Testvorführungen. Und wie du schon gesagt hast, ich glaube, der leidet wirklich drunter, dass der im Vorfeld schon so kaputt geredet wurde, dass der im Kino gar nicht richtig funktionieren konnte. Und Disney nennt Ares offiziell den Abschluss der Flynn-Saga.
0: Ja.
1: Ist halt die Frage, inwiefern man es dann hätte weitermachen wollen, verknüpfen wollen,
0: angeteasert. Aber das wie gesagt. Ende des Films sagt das ja nicht wirklich so. Ne?
1: Nicht
0: das
1: wirklich, gell?
0: Nee. Im Gegenteil, es wird ja Flynn nochmal wie ein Bumerang zurückgeholt.
1: Vielleicht war es auch eine völlig falsche Werbestrategie, wie man den Film beworben hat.
0: Ich finde auch, viele haben gesagt, der Trailer hat mich schon nicht gezogen. Ich muss erst sagen, wie ich den Trailer gesehen habe und so die ersten Motorräder, die man da sieht, wie dieses Polizeiauto durch diese Wand durchteilt wird, habe ich gesagt, wow, sieht richtig gut aus. Ja.
1: Wir haben natürlich den kleinen Vorteil, dass wir die ersten beiden Filme gesehen haben.
0: Ja.
1: Und ich greife dann wieder auf meinen Sohn zurück, der gesagt hat, er wäre nicht von sich aus ins Kino gegangen, aber im Nachhinein fand er den Film richtig gut. Und ich glaube, das ist eins der größten Probleme, das der Film hat, neues Publikum zu ziehen. Also die Idee, das mit einer neuen Story so zu machen, dass man auch neues Publikum ins Kino zieht, kann ich nachvollziehen. hat leider nicht funktioniert. Vielleicht hätte man eine andere Werbestrategie gehen müssen. Ich weiß es nicht. Aber
0: ist generell schwer, glaube ich, in der heutigen Zeit, Leute für was, ein Franchise, was schon so alt ist, zu begeistern.
1: Ja, vor allen Dingen werden es doch sehr viele nicht als Neuauflage oder als Ableger begreifen, sondern doch als eine Fortsetzung. Mhm. Schwer zu sagen, woran die ganze Sache gescheitert ist. Mich persönlich hat der Film sehr gut unterhalten. Mir hat er Spaß gemacht. Ich ging jetzt nicht raus und habe gesagt, was für ein Schrott, sondern ich habe eher gesagt, ach, der war doch ganz gut. Ich weiß gar nicht, was jetzt so schlimm da drin ist. Aber gut, dann kommen wir doch mal zur Kaffeetassenbewerbung. Bewertung. Marc, wie viele Tassen würdest du denn geben?
0: Ja, ganz klar. 10 Kaffeetassen gebe ich hier nicht. Aber wie dein Sohn schon so schön gesagt hat, solider Film. Aufgrund der schwachen Story würde ich ihm aber trotzdem, weil er Spaß gemacht hat, gute 6 Kaffeetassen und einen Espresso geben.
1: Ja, jetzt sind wir wieder an dem Punkt, wo es für die Zuhörer langweilig wird. Ich bin genau auf der gleichen Schiene. Die Trick-Effekte haben mich total abgeholt, fand ich richtig geil, die waren super umgesetzt. Ich persönlich kann mit Jared Leto auch ein bisschen was anfangen. Ich kann halt nur bemängeln, dass man oftmals sein schauspielerisches Talent, das ich von alten Filmen kenne, irgendwie gar nicht mehr so wirklich nutzt, habe ich so das Gefühl. Finde ich sehr, sehr schade, wenn man dann so Schauspieler verbrennt, die es eigentlich besser könnten. Aber ja, bei 6.500 bin ich auch. Ich finde es schade, wenn das Franchise jetzt wirklich begraben wird, weil das hätte noch sehr viele Möglichkeiten gehabt, das richtig cool auszubauen. Ich habe demnächst so einen schönen Spruch gehört. Wir als Zuschauer entscheiden ja auch darüber, ob Studios sich auch mal was Neues trauen oder was anderes machen. Wenn wir natürlich alles zerreißen und schlecht machen, gibt es vielleicht irgendwann gar nichts mehr.
0: Ich finde auch, das habe ich gehört, von wegen als große Schlagzeile, die Fortsetzung, die sich keiner gewünscht hat. Ich sag mal so, wenn es immer nach den Wünschen gehen würde, ich glaube schon, dass es viele Fans gibt, die sich die Fortsetzung gewünscht haben, ja, die leider jetzt nicht so umgesetzt worden ist.
1: Also Popcorn Media spricht dafür. Ja. Und ich habe auch sehr viele Bewertungen gelesen von ganz vielen Leuten, die gesagt haben, sie waren gut unterhalten. Ja. Sie fanden den Film super, er hat ihnen gut gefallen. Ja, wir gehen ja auch mal in einer anderen Sendung drauf ein, was da teilweise auch so im Vorfeld schon manchmal kaputt geredet wird. Ja.
0: Ja.
1: Ansonsten können wir nur sagen, vielen Dank fürs Zuhören.
0: Genau.
1: Schreibt gerne mal einen Kommentar. Wie hat euch der Film gefallen? Hättet ihr euch noch einen Tron 4 gewünscht? Oder war Tron 3 schon zu viel für euch? Habt ihr überhaupt Tron geschaut? Wie fandet ihr die ersten zwei Teile? Schreibt es gerne mal in die Kommentare unter www.streamcafé.de oder bei Facebook oder Instagram. Könnt ihr auch eine E-Mail schreiben an info@streamcafé.de. Und 5 Sterne-Bewertungen, wie Marc immer so schon sagt, nehmen wir sehr gerne.
0: Bei den Podcast-Anbietern eurer Wahl.
1: Genau.
0: Wenn ihr noch kein Abo dagelassen habt, lasst gerne ein Star, hilft uns sehr. Und da sagen wir auch ganz herzlich Danke dafür. Und dann wünschen wir euch noch eine schöne Woche. Lasst es euch gut gehen. Das war's bei
1: Streamcafé. Bis demnächst auf diesem Raster.
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0: Hallo und herzlich willkommen zu einer neuen Folge Laberglaube. Mein Name ist Daniel.
1: Und ich heiße Dieter. Wir reden in diesem Podcast in jeder Folge über eine übernatürliche, mythologische oder dem Aberglauben entspringende Geschichte, diskutieren diese, schweifen das ein oder andere Mal ab und ordnen manche konkreteren Fälle auch thematisch und historisch ein.
0: Schön, dass ihr wieder zuhört. Didi.
1: Boah, aber das ist eine schwere Geburt.
0: Das ist richtig. Wir haben gerade 4 Versuche gebraucht heute für das Intro.
1: Oh Gott. Hast du dir eigentlich gefragt, warum wir das Intro nicht fix aufnehmen? Wo man
0: das gleiche sagen. Ja, trotzdem. Die Stimmlage ist ja immer ein bisschen anders. Ich finde es gut, dass wir das immer machen.
1: Okay, dann hört man gleich von Anfang an, ob wir gut drauf sind oder schlecht drauf sind.
0: Genau, richtig. Und das wäre ja auch schon meine nächste Frage gewesen. Wie geht es dir heute, Didi?
1: Ich bin müde, aber mir geht es eigentlich sehr gut. Ich habe ein schönes Wochenende hinter mir. Ich war ja in Salzburg. Und ja, jetzt freue ich mich auf unsere Aufnahme und auf den morgigen Arbeitstag.
0: Auf den freut sich doch jeder.
1: Wie geht's dir, Dani? Ist eigentlich die wichtigere Frage.
0: Ja, meine Woche oder mein Wochenende war sehr schwierig. Ich habe leider meinen Hund verloren, sehr unerwartet. Das hat mich sehr traurig gemacht. Gerade stabilisiert sich die Situation so ein bisschen.